0: kommen zum Wetter. Stabiler Hochdruck im Westen und richtig heiß in NRW.
1: Heiß in NRW.
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0: Schönen guten Morgen.
1: Hallo, guten Morgen.
0: Gesundheit.
1: Mann, ich bin es nicht, Wolfram. Ich bin es nicht.
0: Stimmt, ich muss das jetzt irgendwie pitchen, dass es tiefer ist, damit es zu Chris passt. Chris ist krank, hat sich angesteckt an deinen Niesern.
1: Ja, sehr ärgerlich. Und wer aber hier ist, obwohl ich so viel Schnupfen immer habe.
0: Unfassbar.
1: Gute Besserung, Chris, trotzdem natürlich. Aber
0: kann gar nicht einschätzen, wie er drauf ist, wenn er krank ist. Also ist das so ein, oh Schatz, Schnupfen. Krank oder ist einfach so, bin krank, gut, lege ich mich halt hin.
1: Also ich glaube, solange seine Freundin da ist, auf jeden Fall ersteres.
0: Voll ausnutzen, ne?
1: Genau. Und dann, wenn die weg ist, dann wird er so, hihi, die Playstation anmachen. Und dann, aber wenn sie wieder nach Hause kommt, dann sitzt er in so einem Meer aus Taschentüchern und ist so, kannst du mir eine Suppe machen, bitte? So stelle ich es mir vor.
0: Ich finde, man darf das auch mal ausnutzen, wenn man mal so einen Tag krank ist zwischendurch. Da darf man sich auch mal...
1: Das muss ja wenigstens auch ein bisschen Spaß machen dann, wenn man schon krank ist.
0: Wenn man schon den ganzen Tag Serien gucken muss und Filme gucken muss und im Bett liegen bleiben muss, dann
1: ist
0: zweiten Sonntag hinterher.
1: Ärgerlich. Mist.
0: Ach, total. Gute Besserung, Chris. Hoffen wir, dass er morgen wieder da ist. Die große Frage, die müssen wir uns nachher noch klären. Chris hilft. Helfen wir dann? Hilft niemand? Hilft Chris morgen? Oder
1: mal gucken, ob der hier irgendwo das Geld hingelegt hat. Sonst könnten wir das natürlich auch machen, aber müssen wir noch mal gucken.
0: Ich meine, es haben ja viele, werden einschalten. Es war ja klar, dass heute wieder geholfen wird. Und die Leute enttäuschen wäre ja auch schade.
1: Nee, das sind wir ja nicht so.
0: Das ist natürlich auch...
1: Für unser Image gut, meinst du, dass wir auch mal... Weißt du,
0: wenn wir auch Geld haben, wäre nicht so verkehrt vielleicht, ne?
1: Vielleicht sollten wir auch einfach durchbrennen damit.
0: Mit 1000 Euro? Wie weit kommst du da?
1: Ja,
0: kommst nicht mal in die Schweiz rüber. Das wird, glaube ich.
1: Na gut.
0: Aber wir beratschlagen das noch. Du wirst ja gleich hören, wie wir uns entschieden haben.
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0: Nö, aber mit Wolfi und Flo einen wunderschönen guten Morgen.
1: Morgen.
0: Ich habe gar nicht gefragt, wie war es denn Freitag ohne mich? Habt ihr geweint? Habt ihr mich vermisst? Hattet ihr einen traurigen Freitag?
1: Nee, wir waren ja vor allem sehr beschäftigt, weil ja Freitag war.
0: Richtig.
1: Da haben wir schon eine ganze Menge Leute glücklich gemacht mit einem Tankhoni. Aber natürlich haben wir dich ansonsten schwerst
0: die Technik,
1: vermisst.
0: Hat sie gehalten?
1: Sie lief. Das also heißt, zwischenzeitlich, wir haben ja schon extra gesagt, am besten nicht anrufen, weil die Telefonanlage das sowieso nicht aushält.
0: Richtig.
1: Es haben natürlich trotzdem alle angerufen.
0: Natürlich.
1: Man konnte also auch nicht mehr annehmen, die Anrufe, die reingekommen sind, weil die so sich übereinander aufgebaut haben. Aber sie ist zumindest nicht zusammengekracht. Das ist ja auch schon mal was.
0: Okay, na, das klingt doch wunderbar. Gut, dann würde ich sagen, den Freitag wieder.
1: Deal.
0: Freitag.
1: Sehr gut.
0: Und jetzt erstmal dieses hier.
1: Naja, warte. Hier.
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1: Wir sind ja ein bisschen spät dran heute, ne? Deswegen ist jetzt hier alles auf einmal. Aber die Sachen müssen erledigt werden.
0: Die müssen erledigt werden. Und wann kommen die jetzt? Morgen?
1: Morgen kommen sie.
0: Nothing But Thieves kommen und du kannst deine Fragen schicken an die 0800 0303666, was du Nothing But Thieves schon immer mal fragen wolltest. Die haben jetzt ja auch schon ein paar Jahre, ich glaube, wann haben sie 15, glaube ich, das erste Album oder so, also sprich 11 Jahre Bandgeschichte, da kann man doch mal nachfragen, keine Ahnung, wie Tag 37 war oder so, das ist sicher die bessere Fragen als wir. Und einen Song bestimmen, mit dem wir dann heute rausgehen.
1: Ich habe mich für wahrscheinlich ganz schön, wobei stimmt gar nicht, Chris hat sich für einen Klassiker entschieden und ich habe jetzt seinen Song natürlich einfach übernommen, weil er ja krank ist, und zwar Amsterdam.
2: So
1: auch in meiner Playlist zu finden und ist einfach ein Song, mit dem man, glaube ich, ziemlich gut in den Montag starten könnte.
0: Ich glaube auch, der Song, an den die meisten denken, wenn der Name Nothing But Thieves kommt, ist ein geiler Track und ist schwierig, da irgendwas dagegen zu setzen. Ich probiere es trotzdem mit einem Track vom Debütalbum, der wahrscheinlich seit damals nicht mehr lief bei Star und sie selber haben ihn auch nicht mehr in der Setlist gehabt. Er heißt Painkiller.
1: Noch ein bisschen anderer Sound, wa?
0: Hat noch ein bisschen dieses Rohe vom Debütalbum. Mal gucken. Ich bin gespannt, was am Ende rauskommt. Das entscheidest du. 0800 03 03666. Dein Rausschmeißersong. W oder F? Painkiller oder Amsterdam? Deine Wahl.
1: Und jetzt starten wir mal aber flott hier in den Montag mit Eric Clapton. Wunderschönen guten Morgen.
0: Und Slow Hands.
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1: Nö, aber mit Wolfi und Flo einen wunderschönen guten Morgen.
2: Morgen.
1: Schön, dass du mit dabei bist. Es ist wieder der Moment, an dem alle am Radio kleben, lauter drehen und innig hoffen, dass ihr Name jetzt gleich genannt wird. Denn Chris hilft wieder.
2: Er ist zwar nicht da, aber er hat uns gesagt, wo die 1000 Euro liegen, die er für heute Morgen klar gemacht hat. Deswegen gehen sie natürlich trotzdem raus heute an dich.
1: Wir wollen, dass es dir gut geht, dir helfen, deinen tollen Tag heute bescheren und jetzt mal gucken, die übliche Frage, wer greift wie rein? Den ganzen Morgen werden wir jetzt diese 1000 Euro auch heute natürlich verteilen.
2: Solange das Geld reicht, ist das Motto, deswegen greifen wir mal rein in den Lostopf und haben gezogen Elisa Lena. Elisa Lena braucht eine Sportausstattung für die Reha.
1: Heißt du nicht auch Elisa?
2: Aber nicht Elisa Lena.
1: Mit zweiten Namen.
2: Mit zweiten Namen.
1: Nicht schlecht. Zufall, man weiß es nicht. Also was war denn Sportausstattung?
2: Für die Reha.
1: Das dürfte jetzt aber keine 1000 Euro kosten, oder?
2: Wer weiß, wenn sie so Geräte, das weiß man nicht, ob das auch Kleidung ist oder Geräte, so die
1: Ach
2: können dann schon mal richtig teuer sein, nicht?
1: Das stimmt, ich dachte natürlich nur an die Kleidung. Gut, die Frage werden wir gleich klären. Nimmt jemand das ganze Geld, lässt sie in dem Fall noch was für die Community, für die anderen übrig, drei Songs uns jetzt anzurufen. Was haben wir denn da Schönes? Green Day zum Start, Holiday. Habt einen wunderbaren Montag und Elisa, Lena, ruf an.

0: Klassikerzeit hier auf Star FM mit Bon Jovi's Keep the Faith. Gleich hören wir, ob Elisa Lena sich gemeldet hat, ob wir sie bei ihrer Reha-Unterstützung unterstützen können oder nicht. Ansonsten bin ich ein bisschen aufgeregt heute, muss ich zugeben. Es sind jetzt nämlich nur noch, jetzt muss ich rechnen, 11 Stunden, bis endlich die Oasis-Tour offiziell angekündigt wird. 17 Uhr heute werden offiziell die Daten raushauen und man geht davon aus, dass der Vorverkauf noch in dieser Woche startet. Und ich werde jetzt schon auf F5 drücken, damit ich auch an meine Tickets komme.
1: Für mich hat das jetzt durch diese ganze Geheimnistuerei und Antiserei und dann irgendwie doch nicht so ein bisschen den Glanz verloren. Aber du.
0: Ja, verstehe ich 100%, aber es hilft ja nichts. Ich muss dahin, muss meine Arme ausbreiten und muss diese Lieder mitsingen. Es geht nicht anders.
1: Erst einmal kannst du aber hier mitsingen.
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1: Und da wirst du dich, glaube ich, auch freuen. Es gibt nämlich was Neues von Takeda.
0: Oh, schön.
1: Sie
0: waren Bianca-Freunde.
1: Ja, das stimmt. Haben ein neues Album angekündigt, das heißt Numbers, kommt direkt Anfang nächsten Jahres am 8. Januar und haben auch die erste Single daraus jetzt ausgekoppelt. Die heißt In Your Bed und es geht um Sachen, die man spicy im Bett macht. Ja, vor allem um intensive körperliche Nähe. Ja, es geht um zwei Seelenverwandte, eine tiefe Liebeserklärung und eine ganze Menge Sex auch noch mit dazu. Wie sich Sex im Radio anhört, das hören wir jetzt.
0: Hörst du jeden Morgen von 5 bis 10.
1: Aber jetzt hören wir es von Takeda. Hier ist In Your Bed, deine neue Vorstellung für diese Woche.

0: Jetzt haben wir zu viel gequatscht hinter den Kulissen, jetzt habe ich gar nicht auf den Text geachtet bei In Your Bed. Das ganze Schlüpfrige verpasst hier. Die neue von Takeda, nicht schlecht auf jeden Fall. Also das, was ich mitbekommen habe. mehr kannst ja jetzt du mit diesem Song machen in der StarFM Rockcup auf starfm.de. Denn das ist eine Neuvorstellung der Rocktop 30, die kannst du reinwählen, wenn er dir denn gefällt und wenn nicht, dann lässt du sie eben bleiben.
1: Hier sind die Ärzte, unrockbar.

0: Einen wunderschönen guten Morgen. Schön, dass du mit dabei bist. StarFM am Start hast und ja, es ist wieder soweit. Er ist zwar krank, aber er hat die Kohle da gelassen. Deswegen münzen wir das ganz einfach um. Chris hilft wieder, weil wir wollen, dass es dir gut geht und dass du eine gute Zeit hast.
1: Und die Elisa, die hat die Ohren gespitzt und ihren Namen im Radio gehört. Guten Morgen.
2: Guten Morgen.
0: Einen wunderschönen guten Morgen. Elisa, 1000 Euro liegen hier und du kennst das Spiel. Du kannst jetzt da reingreifen und wir sind gespannt, wie tief du reingreifen möchtest. Denk daran, alle Kohle, die du rausnimmst, ist dann für die anderen nicht mehr da. Und das sind wirklich noch Projekte, die wir gerne unterstützen wollen. Aber wir wollen dich natürlich in keinster Weise beeinflussen.
2: Ja, also ich würde 400 Euro nehmen.
1: 400 Euro. Für Sportausstattung, ja. Für die Reha?
2: Ja, genau. Ich brauche noch so Schuhe und Jogginghosen, Sporthosen, T-Shirts, vielleicht noch so ein paar Nordic Walking Stöcke. Ich denke, da werden 400 reichen.
0: Ich habe die ganze Zeit überlegt, okay. Für was braucht man da so viel Geld, weil ich hätte da eine Sporthose mitgenommen und ein T-Shirt. Aber so mit Nordic Walking und so weiter macht es, glaube ich, ein bisschen
1: und Schuhe
0: mehr Sinn.
1: Sind auch teuer.
2: Ja.
1: Also 400 Euro sollen es für dich sein.
2: Ja, dann ist noch was für die anderen da.
1: Na gut.
0: Gut, dann machen wir einen Deckel drauf. 400 Euro für dich, für deine Reha. Wann geht's denn los und vor allem, warum musst du da hin?
2: Also es geht im November los. Also ich habe jetzt noch 6 Wochen Zeit. Ja, und ich habe so ein bisschen mit den Knien und der Hüfte. Und genau, das soll einfach mal wieder alles ein bisschen gut laufen. Und deswegen muss das leider mal gemacht werden.
1: Für die Gesundheit.
0: Ich würde das gar nicht so negativ sehen. Jeden, den ich kenne, der bisher auf Reha war, fand er so toll und ist wieder zurückgekommen. Der hat das wirklich genossen, so diese Wochen dort, um einfach weil man auch raus ist aus allem und sich darauf fokussiert, gesund zu werden und so weiter. Von dem her drücken wir die Daumen, dass das bei dir alles gut hinhaut.
2: Ja, danke. Wird schon.
0: Sehr gerne.
1: Sehr gerne. Und denk dran, wenn auch du möchtest, dass Chris dir hilft, egal ob von zu Hause oder aus dem Studio, dann melde dich an auf starfm.de oder in der StarFM-App für die Feelgood Days im September.
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0: Social Distortion mit Tonight, gerade gehört auf Star FM Maximum Rock. Der Breakfast Club nicht ganz komplett, denn Chris ist krank, aber das hält uns nicht auf, eine mittelschöne Sendung zu machen.
1: Hat das etwas damit zu tun, dass wir am Freitag verkündet haben, dass wir wieder in den Moviepark gehen nach Bottrop-Kirchhellen? Und hat das etwas damit zu tun, dass Chris sich unfassbar ungern erschreckt und trotzdem letztes Jahr mit musste und vielleicht kamen jetzt die ganzen Erinnerungen wieder hoch und es liegt da Wein zu Hause deswegen?
0: Das könnte ich mir durchaus auch vorstellen, wobei er auch gesagt hat, es wird wahrscheinlich besser sein als letztes Jahr, weil ihr diesmal selber unter den Erschreckenden seid.
1: Das ist zumindest der Plan. Ich hoffe, das lässt sich auch wirklich umsetzen.
0: Oh,
1: aber
0: weiß er das auch, dass das noch nicht so 100% feststeht?
1: Also mir wurde gesagt, dass das möglich sei. So, jetzt gibt es immer noch diesen Realitätscheck. Ich habe letztes Jahr festgestellt, als wir da in diesem Bereich waren, wo die ganzen Monster geschminkt werden und so weiter, das dauert ja stundenlang. Mhm. Also bis die fertig sind. Das ist ja nicht einfach mal so eine Maske aufziehen, was Lustiges anziehen und abgeht, weil die geben sich so Mühe mit den Kostümen. Die sitzen da irgendwie ab Mittag da und machen sich hübsch und fertig und so weiter. Übrigens, ein faszinierendes Bild, wenn da irgendwie 100 Monster in einem Raum sitzen vor Schminkstiefeln und sich fertig machen. Das ist total geil. Mal gucken, aber ich würde mich tierisch freuen, weil das wäre schon Next Level. Und ich weiß auch nicht, was für ein Typ man dann so ist, ob man es übertreibt oder nicht.
0: Also ich glaube, dass Chris auf jeden Fall so ein Typ ist, der steht dann da in seinem kleinen Monsterkostüm, dann kichert so ein bisschen, weil er sieht, es kommt einer vorbei, dann springt er so raus, macht

0: so, oder so. Und dann die Person, die er erschrecken wollte, erschrickt sich, schreit und deswegen erschrickt er sich auch wieder. So wird das sein, glaube ich.
1: Aber ich habe auf jeden Fall Lust, weil das war letztes Mal so ein schönes Wochenende, was wir hatten im Movie Park Germany beim Halloween Horror Festival. Deswegen kann ich jedem nur empfehlen, das mal mitzumachen. Also da gibt's wochenlang einfach geile Horrorkost am Abend. Normaler Park tagsüber und abends kommen dann die Monster raus. Und das ist so toll aufgezogen. Guck dir nochmal die Videos an. Wir haben in Socials ganz viel gepostet im letzten Jahr. Also kann ich wirklich nur empfehlen. Wir werden auch wieder Teufeltechnik mit dabei haben für die 60-Sekunden-Challenge. Und ja, Spaß haben mit allen, die vor Ort sind. Es wird ein schönes, schönes Wochenende.
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11: Guten Morgen. Das Chamonda-Virus ist jetzt auch in NRW angekommen. Laut Landwirtschaftsministerium wurde das Virus bei mehreren Rindern festgestellt. Die Tierseuche ist nicht meldepflichtig, sorgt bei erkrankten Tieren für Durchfall und weniger Milchleistung. Übertragen wird das Virus durch Stechmücken. Für Menschen gilt es nach aktuellem Kenntnisstand als ungefährlich. In Herzogenrath könnte ein Rettungswageneinsatz bald teuer werden, auch wenn der Patient gar nicht mit ins Krankenhaus muss. Für solche Leerfahrten will die Stadt künftig rund 1.200 Euro berechnen. Hintergrund ist ein Streit mit den Krankenkassen darüber, wer die Kosten übernimmt. In einem Zug im Münsterland hat ein 18-Jähriger mehrere Schülerinnen und Schüler belästigt. Laut Polizei soll er einen 16-Jährigen begrapscht, ein Mädchen einfach auf den Mund geküsst und einem weiteren Jungen ins Gesicht geschlagen haben. Die Polizei musste den betrunkenen Mann fesseln, weil er sich wehrte und nahm ihn dann mit auf die Wache. Zum Wetter in unserem Land. Morgens neblig, später dann meist freundlich. Ab und zu sind einzelne Schauer möglich. Die Höchstwerte liegen zwischen 21 und 24 Grad. Das war der Star FM NRW Report mit Anna Löwer. Die nächsten Meldungen in einer Stunde.
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13: Nö, aber mit Wolfi und Flo einen wunderschönen Morgen. Schön, dass du mit dabei bist. Chris ist krank, aber das hält uns natürlich nicht davon ab, dir heute noch einen wunderschönen Tag zu bereiten.
14: Ja, wir wollen ja schließlich, dass es dir gut geht. Wir wollen dir helfen und deine Projekte unterstützen.
13: 1.000 Euro ist das Budget, das liegt hier. Das verteilen wir heute den ganzen Morgen, solange das Geld reicht. Und bin gespannt, wer sich was... Wie viel haben wir noch über? Von
14: 600 sind jetzt
13: noch. Ich kann
14: ja
13: so schlecht rechnen wie Chris, fällt mir gerade auf.
14: Ich kann das auch nicht gut. Aber es dürften noch 600 sein. Und der Lostopf hat jetzt ausgespuckt, Denise mit einer KI-Schulung.
13: Eine KI-Schulung? Also sie möchte...
14: Vielleicht was lernen. Müssen wir sie mal fragen.
13: So wie mit KI umgeht wahrscheinlich. Gut, ich habe keine Ahnung, was sowas kostet. Klingt für mich nach Online-Kurs von der KI vorgetragen für 99, aber vielleicht ist es auch anders. Nimmt sie jetzt das ganze Geld, lässt sie noch was übrig für die Community, für die anderen. Denise, du hast 3 Songs Zeit zum Anrufen.
14: Und hier ist dein erster Song, First Date, Blink 182. Wunderschönen guten Morgen.

0: Legende durch und durch, Mark Knopfler, die Dire Straits, Sultans of Swing hier auf Star FM Maximum Rock. Einen wunderschönen guten Morgen.
1: Morgen.
0: In wenigen Minuten hören wir, ob Chris wieder helfen kann mit seinen 1000 Euro, ob die KI-Schulung realisiert wird oder nicht. Darüber werden wir uns gleich unterhalten. Davor allerdings erstmal einen Blick auf den Sonntag werfen. Kindertag. Und wir kümmern uns um die Kinder der Maximum Rockstars direkt nach der Billy Billmeier Show ab 12.45 Uhr. 2 Stunden lang Musikspezial, die Kids von den Großen. Und ich bin froh, dass ich keins dieser Kids bin, denn ich glaube, es ist wirklich hart, wenn man als Sohn von oder Tochter von aufwächst.
1: Hier ist Bone für dich mit einem kleinen Vorgeschmack schon mal auf den Sonntag.
2: Am 6. Oktober 2020 haben wir die Rocklegende schlechthin verloren, Eddie Van Halen. Der hat nicht nur die Rockmusik revolutioniert, sondern auch wie man Gitarre spielt und wie man sie auch baut. Zum Glück hat er uns jede Menge Musik und Erinnerungen geschenkt. Aber noch wichtiger, er hat uns einen Nachfolger hinterlassen. Wolfgang Van Halen. Wolfgang Van Halen, manchmal liebevoll Wolfie genannt, wurde am 16. März 1991 geboren. Und Eddie war so stolz, dass er das Musikstück, das du gerade hörst, für seinen Sohn komponiert hat. 12 Jahre später wurde Eddie endgültig klar, was er da in die Welt gesetzt hat.
3: Mann, ich sag dir, dieser Junge ist so kreativ, das ist unglaublich. Er ist ein Naturtalent, wie ich es bei niemandem anderen erlebt habe. Und das sagt dir nicht sein Vater. Ich sage dir das als Produzent, als Musiker. Und vergiss nicht, er hat erst mit 10 angefangen, Musik zu machen. Und er ist gerade mal 12.
2: Mit 15 übernahm Wolfie die Bassgitarre bei The Mighty Van Halen und tourte ausgiebig mit seinem Vater und seinem Onkel, als sie sich 2006 mit David Lee Roth wieder vereinten. Auch auf dem letzten Van Halen Studioalbum A Different Kind of Truth spielte er 2012 den Bass. Danach stieg er als Bassist bei Tremonti ein und nahm 2 Alben mit ihnen auf. Auch dem Seven Dust-Gitarrist Clint Lowry griff er unter die Arme, als der sein Soloalbum aufnahm. Darauf spielte Wolfie Drums und fast alle Bassparts. Wolfies Ziel war aber immer, eigene Musik zu veröffentlichen. Kurz vor dem Tod seines Vaters spielte er ihm einen Song vor, der Eddie zu Tränen rührte. Der Song heißt Distance und wurde nach Eddies Tod unter dem Namen Mammoth WVH veröffentlicht. No. Ja, inzwischen heißt Wolfies Band nur noch Mammoth. 3 Alben hat er mittlerweile veröffentlicht und auf allen hat er alles selbst eingespielt. Gerade ist er mit einer ausgezeichneten Liveband und dem 3. Album The End unterwegs und kommt in November und Dezember für 5 Shows nach Deutschland. Und eins wird immer klar sein, egal was Wolfgang Van Halen anstellt, sein Vater Eddie wird stolz auf ihn sein und ihn lieb haben.
4: So happy to have you as my son, man. So proud of you. I love you so much. Call me if you get a chance. Just want to hear your voice. Okay? I love you.
1: Dankeschön, Bone. Und hier ist er jetzt für dich, Mammoth

0: Einsatz für nix.
1: Das war wohl nix.
0: Tja, Denise hat leider nicht zurückgerufen innerhalb von 3 Songs, obwohl wir sie vorhin gezogen hatten mit ihrem Projekt der KI-Schulung, die wir jetzt nicht unterstützen können. Chris hilft zwar gerne, aber in dem Fall nicht Denise.
1: Aber wenn man nicht anruft, dann kann einem auch nicht geholfen werden. Wobei mich das interessiert hätte, was sie da gebraucht hätte, was das gewesen wäre für eine KI-Schulung. Aber gut, diesmal nicht. Du hast natürlich trotzdem die Chance. Der Pott ist gefüllt mit 600 Euro. In ungefähr 40 Minuten machen wir die nächste Ziehung. Vielleicht ist es dann dein Name. Deswegen schnell ab mit dir auf starfm.de, deine Starfm-App zum Anmelden.
0: Ich würde mich ja für Oasis-Tickets bewerben. 17 Uhr heute startet wahrscheinlich nicht der Vorverkauf, aber die Verkündung des Vorverkaufs. Und wie ich Ticketmaster kenne, werden die Preise mit dynamischen Tickets wieder so anziehen, dass man da, was weiß ich, wie viel Geld für... Ich reg mich nicht auf, aber das war echt fies letztes Mal.
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0: Geiler Song hier am Montagmorgen, The Hooters mit Satellite. Einen wunderschönen guten Morgen. Chris Morgen. Ist krank, aber das hindert uns nicht, trotzdem eine schöne Sendung für dich zu machen.
1: Es sind noch 9,5 Stunden, bis Oasis ihre Tour ankündigen werden. Es sind 9,5 Stunden bis 17 Uhr. 17 Uhr auf jeden Fall, du kannst ja das selber ausrechnen. Nach tagelangen, wochenlangen Spekulationen, heute voraussichtlich einfach nur die Info, dass der Vorverkauf startet und also wann der Vorverkauf startet und die genauen Tourdaten, die München-Termine werden bestätigt werden. Und ich gehe davon aus, dass in dieser Woche dann noch wirklich noch der Vorverkauf losgeht. Also I'm hyped und ich denke mal ganz viele anderen auch.
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0: Eine Sache, die schon in trockenen Tüchern ist, kein vielleicht, wenn und aber und was wäre wenn. Nothing But Thieves kommt zu uns ins Studio. Hier wieder das Drehkreuz für die Rockstars dieser Welt. Du hast natürlich wieder die Möglichkeit, deine Fragen bei ihnen loszuwerden. Also wenn es irgendwas gibt, was du die Band schon immer mal fragen wolltest, dann schick's jetzt an die 0800 0303 666. Und wir haben uns das natürlich auch zur Chance genommen, heute bei W oder F zwei Songs von ihnen zu spielen oder zur Auswahl zu stellen für deinen Rauschmeister-Song. Und da schicke ich ins Rennen Amsterdam.

0: bisschen genauer reinzuhören. Da sind wirklich sehr viele feine Tracks drauf.
1: Also stimm ab, welcher Song soll der letzte der Sendung sein? Amsterdam oder Painkiller? 0800 0303 666.

0: Star FM, Maximum Rock ist an diesem Montagmorgen. Einen wunderschönen guten Morgen wünschen wir dir. Chris ist nicht da, aber der ist nämlich krank, aber Wolfi hat dafür neue Ideen gesammelt in dieser Zeit.
1: Ich habe mir am Freitag freigenommen, weil ich eigentlich irgendwo hin musste. Das hat sich kurzfristig erübrigt und so hatte ich plötzlich einfach nur ein langes Wochenende ohne Pläne. Sprich, ich bin Freitag viel zu früh aufgewacht, weil ich natürlich noch im Morningshow-Modus war, habe mich morgens um 7 oder so mit Kaffee vor die Playstation gehockt und habe einfach ganz gechillt den Tag gestartet. Dann meine Frau früher Schluss gemacht, sind wir mittags um 12 ins IMAX gegangen, um endlich die Odyssey anzugucken. Christopher Nolan übrigens. Nicht besonders gut, finde ich, aber müssen wir jetzt nicht drüber diskutieren. Und dann noch ein paar andere Sachen gemacht, Essen gewesen, bliblablub, zu Hause wieder angekommen und dann war es irgendwie Freitagabend. Man hat festgestellt, okay, es ist jetzt erst Freitagabend. Ich hatte einen richtig geilen Tag und das ganze Wochenende steht noch bevor. Ich werde nächstes Mal, wenn es um Gehaltsverhandlungen geht, nicht mehr Geld wollen. Ich will eine Vier-Tage-Woche. Vier-Tage-Woche, mein neu gewonnener heiliger Gral der Arbeitswelt.
0: Du verdienst ja auch schon genug. Aber ja, also ich glaube auch, Freizeit ist halt einfach unbezahlbar, oder? Nicht?
1: Und es fühlt sich einfach völlig anders an, wenn du 3 Tage am Stück frei hast am Wochenende. Du kannst coole Sachen unternehmen, kannst die ganzen Arbeit erledigen und hast immer noch einen Tag frei, um, was weiß ich, Freunde zu treffen oder bliblablu oder auch mal nichts zu machen, wie auch immer.
0: Ja, gefühlt, also jetzt im normalen Wochenende ist es ja so, du arbeitest Freitag noch, dann hast du vielleicht abends Zeit, was zu unternehmen, dann eigentlich wirklich freier Tag ist nur der Samstag und dann am Sonntag musst du dich schon wieder auf den Montag so körperlich vorbereiten, mental vor allem auch, genau, und dann ist irgendwie schon wieder hinfällig. Also so einen ganzen Tag Wochenende mehr, das ist schon hervorragend.
1: Habe ich dann nur gefragt, ob das bei mir jetzt nur so extrem positiv rüberkam, weil ich das normalerweise nicht habe, weil ich hab noch Resturlaub überlegt, ob ich jetzt jeden Freitag bis Ende des Jahres quasi frei nehme oder ob das nur wegen diesem Einmaligen so toll war. Hat das jemand? Hat jemand eine 4-Tage-Woche? Kann mich mal bitte jemand aufklären, ob das wirklich der heilige Gral ist oder nicht? Schick mal rüber 0800 03 03 666, gerne Sprachnachricht. 4-Tage-Woche, beste überhaupt? Fragezeichen.
0: Und wie bekommt man die?
1: Stimmt.
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8: Guten Morgen. In der Kreisliga B in Gelsenkirchen testet der DFB jetzt Bodycams. In brenzligen Situationen können die Schiris die Kameras aktivieren. Der Fußballbund erhofft sich davon mehr Sicherheit und weniger Eskalationen. Ein brennender Zug am Hauptbahnhof in Münster hat den Fahrplan in der Region ordentlich durcheinander gewirbelt. Auslöser für das Feuer war offenbar eine Taube, die an die Oberleitung geraten ist. Der Bahnhof musste nicht gesperrt werden, trotzdem kam es bei mehreren Bahnlinien zu Verspätungen und Problemen. In Herzogenrath könnte ein Rettungswagen-Einsatz bald teuer werden, auch wenn der Patient gar nicht mit ins Krankenhaus muss. Für solche Leerfahrten will die Stadt künftig rund 1.200 Euro berechnen. Hintergrund ist ein Streit mit den Krankenkassen darüber, wer die Kosten übernimmt. Zum Wetter in unserem Land. Morgens neblig, später dann meist freundlich. Ab und zu sind einzelne Schauer möglich. Die Höchstwerte liegen zwischen 21 und 24 Grad. Das war der Star FM NRW-Report mit Anna Löwer. Die nächsten Meldungen in einer Stunde.
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1: Nö, aber mit Wolfi und Flo einen wunderschönen guten Morgen. Und auch wenn Chris heute krank ist, heißt das nicht, dass bei dir der Spaß auf der Strecke bleiben muss.
0: Ja, wir wollen natürlich weiterhin, dass es dir gut geht, wollen dir helfen, wollen dich unterstützen bei deinen Projekten. Und deswegen hat Chris uns verraten, wo er die 1000 Euro versteckt hat, quasi in seinem Auftrag heute.
1: Den ganzen Morgen geben wir die aus. 400 Euro sind schon raus, sprich 600 Euro sind noch drin. Und mal horchen, wer sich die sichern möchte.
0: Wir checken mal, was der Lostopf ausgespuckt hat. Und zwar haben wir da Andras. Und nochmal eine Sportnummer. Eine Laufausrüstung für die kalten Tagebraucher.
1: Ja, das sind da so 1990, oder?
0: Kommt auch an, wo man einkauft. Ne? Ich meine, das ist auch von bis, glaube ich.
1: Bin gespannt, ob das eine teure Nummer wird oder nicht. Nimmt Andras die komplette Kohle, lässt Andras noch was für die Community übrig, für die anderen, vielleicht für dein Projekt. Andras, du hast jetzt 3 Songs Zeit, um anzurufen und ja, hoffentlich klappt das dieses Mal.
0: Hier ist dein erster Song von 3. Hier sind Måneskin. Guten Morgen.

0: Mit Lenny Kravitz geht es durch diesen Montag. Einen wunderschönen guten Morgen. Okay. Gleich hören wir, ob das nächste Projekt realisiert werden kann oder nicht. Ob es die Laufausrüstung für Andras gibt oder nicht, das werden wir gleich hören. Zuvor ein kurzer Blick auf die Uhr. Ja, Pi mal Daumen. 9 Stunden noch, bis die Oasis-Tour verkündet wird. 17 Uhr soll es soweit sein. Dann wird hoffentlich endlich München bestätigt und dann kann Wolfi sich hoffentlich mal bereit machen, eine neue 5-Taste zu kaufen, damit das auch sicher was wird mit den Tickets. Ich gehe davon aus, der Vorverkauf startet die Woche noch.
1: Gut, aber jetzt müssen wir uns erstmal um die Sachen kümmern, die schon draußen sind.
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1: Und über diese Nummer habe ich mich sehr gefreut, denn Ende letzten Jahres habe ich die Band für mich entdeckt, Liebheißende. Und nice. Jetzt die erste Veröffentlichung seit ihrem Debütalbum. Frontman Jackie sagt, dieser Song ist so ein bisschen ein musikalischer Neuanfang, eine Hymne über die unwiderstehliche Anziehung zu einer Person, zu der man immer wieder zurückkehrt. Also scheinbar momentan ganz gewaltig im Liebesfieber, die Musiker. Vorhin hatten wir auch schon eine Neuvorstellung, da ging es auch um Liebe. Aber gut, kommen natürlich auch auf Tour. Ich meine, wenn man neue Musik macht, dann muss man auch auf Tour gehen. Sie spielen in Hamburg, in Köln, in Frankfurt, in Nürnberg sind sie präsentiert von StarFM, genauso wie in Leipzig. Und wir können mal reinhören in die neue Single. Ich habe sie schon gehört, aber ich bin gespannt, was du über sie denkst. Hier ist Lieb mit Bloodline.

0: Deine Neuvorstellung für diese Woche, Lieb mit Bloodlines, ganz frischer Maximum Rock hier auf Star FM Maximum Rock. Wunderschönen guten Morgen, vote, wenn du magst.
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0: Einen wunderschönen guten Morgen hier bei Star FM Maximum Rock. Okay. Es ist ein guter Tag, denn das Telefon hat wieder geklingelt. Sprich, Chris kann wieder helfen, krank oder nicht, ist in dem Fall egal. Die Kohle liegt hier. Sprich, wir können weiter dafür sorgen, dass es dir gut geht und dass du gute Momente hast. Wir haben
1: Andras in der Leitung. Guten Morgen.
0: Guten Morgen.
2: Guten Morgen.
0: Andras, das gleiche Spiel für dich, was wir jeden Morgen spielen. Du hast ein Projekt, bei dem du gerne Unterstützung möchtest. Das ist eine Laufausrüstung für die kalten Tage und du bräuchst eine gewisse Unterstützung. Jetzt haben wir noch 600 Euro im Pott. Wie viel Kohle bräuchtest du denn davon?
2: Ungefähr 450.
0: 450 für eine Laufausrüstung. Erklär mir mal auf. Was sind das, goldene Schuhe oder was ist da drin?
2: Naja, goldene Schuhe nicht, aber Gore-Tex-Schuhe, die kosten schon ihre 150, 200 Euro. Dann natürlich einfach eine Thermohose zum Laufen, die trotzdem atmungsaktiv ist. Ich laufe auch nicht irgendwie nur 5 Kilometer, sondern eher so die 20 bis 30.
0: Also, ja. Ich meine, das liegt an dir, ne? 450, dann wären jetzt nur noch 150 Euro für das nächste Projekt drin. Damit kannst du leben.
2: Ja, damit kann ich leben.
1: Ohne zu zögern.
0: Da passiert gar nichts mehr. Dann herzlichen Glückwunsch. Wir unterstützen deine Laufausrüstung mit 450 Euro.
2: Vielen lieben Dank.
1: Hast du denn auch eine Jacke oder so? Weil das ist ja meistens das Teuerste, irgendwie so einen guten Windbreaker oder so zu finden.
2: Genau, sowas gehört mit dazu und deswegen, das summiert sich am Ende schon und dann braucht man ja von einigen Teilen nicht nur eine Sache, sondern vielleicht zwei, damit man nicht ständig am Waschen ist.
1: Ich kann das gut verstehen. Man sagt immer, Laufen ist so ein einfacher Sport, einfach raus und los, aber bis du mal die ganze Ausrüstung beisammen hast, da liegen einige Taler auf dem Tisch.
2: Genau.
0: Manche bestellen sich ja auch irgendwelche Hosen in den USA und sind dann verwundert, dass sie ganz viel Steuern drauf zahlen müssen, ne, Flora?
1: Das ist Quatsch. Da weiß ich nicht, wen du meinst. Aber gut, Andras, dann ganz viel Spaß beim Laufen. 450 Euro sollst du haben und schick uns gerne mal ein Bild vom fertigen Outfit dann.
2: Selbstverständlich, vielen Dank.
1: Sehr gut. 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

0: Schönen guten Morgen erstmal, Durster FM Maximum Rock. Und jetzt war ich so euphorisiert von meinem langen Wochenende und möchte jetzt nur noch eine 4-Tage-Woche haben. Und dann bringt mich der Detlef aber sowas von runter auf den Boden der Tatsachen. Ich lese mal kurz vorher. Ja. Detlef schreibt, ihr seid ja vielleicht ein paar Fluffis. 4-Tage-Woche, was stimmt denn bei euch nicht? Das ist ein Synonym für unsere kranke Wirtschaft. Ihr solltet euch mit einer 6-Tage-Woche beschäftigen. Dann geht in unserem Land auch wieder aufwärts.
1: Ach ja, das ist bestimmt unser Chef gewesen, der hier unter anderem Namen sich gemeldet hat, damit du nicht die 4-Tage-Woche bekommst.
0: Vielleicht, vielleicht.
1: Nee, aber es hat sich auch jemand gemeldet, die Jelka, die hat tatsächlich eine 4-Tage-Woche. Also vielleicht sollten wir uns bei der nachher nochmal für Tipps melden.
2: Guten Morgen ins Studio. Also ich habe seit mehreren Jahren eine 4-Tage-Woche und immer freitags frei. Und ich finde, das ist das allergrößte Geschenk, das man sich selber machen kann. Ich bin jeden Freitag dankbar dafür, für die Zeit, die ich habe. Es ist nicht so, dass es nichts zu tun gibt oder dass man nichts findet, was man gerne machen möchte. Das heißt, ich weiß schon gut, meine Freitage auch auszufüllen. Aber es ist halt was völlig anderes, wenn man selbstbestimmt sich in seinem Rhythmus durch so einen Tag treiben lassen kann, als wenn man Dinge abarbeiten muss oder ja einfach in so einem Arbeitskontext am Freitag unterwegs ist. Also ich kann es nur jedem empfehlen. Ich bin da super dankbar für und die Gehaltseinbußen, die es dadurch gibt, sind es wert. In meinen Augen sind sie es wert. Ja, liebe Grüße ins Studio.
0: Das ist jetzt mal ein spannender Punkt, weil es gibt ja theoretisch zwei Arten der 4-Tage-Woche. Die eine ist ja, man hat die, und das System unterstützen ja viele, man hat die gleiche Bezahlung, arbeitet aber weniger, weil es gibt Studien, dass man trotzdem die gleiche Leistung erbringt in der Zeit. Oft gibt es natürlich nicht die andere Variante, wenn man das nicht durchgesetzt bekommt, dass man freiwillig sagt, okay, ich verzichte auf ein Fünftel meines Lohns, dafür arbeite ich nur noch 4 statt 5 Tage.
1: Ja, das hat Nina auch gesagt, also die beste Variante eigentlich volles Gehalt, einen Tag weniger arbeiten und wenn man mal so unterm Strich guckt, so die meisten unserer Hörer sind schon sehr pro 4-Tage-Woche hier, beste 4 Tage überhaupt, man ist viel ausgeruhter. 4-Tage-Woche ist sehr nett, hätte ich auch gerne, also es scheint ein beliebtes Thema zu sein.
0: 4, 5 oder gar 6 Tage Woche 0800 0303 666. Gerne noch Erfahrung teilen.

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0: Einen wunderschönen guten Morgen hier, du bist Star FM Maximum Rock. Chris ist krank, aber Flo ist da und die Fs prasseln hier nur so rein.
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2: Ja, sind natürlich nicht meine Lorbeeren heute. Chris hat den Song ja ausgesucht. In seinem Auftrag gebe ich den.
0: Er hat es aber auch einfach gemacht. Nimm einfach den beliebtesten Song der Band genommen hat und überhaupt nicht das, was er immer predigt.
2: Wollte gerade sagen.
0: Nimm mal einen Song, der sonst nicht läuft. Er nimmt der immer läuft.
2: Das stimmt. Er ist sonst immer der schreit, wenn man mal einen Hit wählt aus Versehen. Und jetzt schickt der Amsterdam ins Rennen. Aber ich kann es auch verstehen, weil es ist ein geiler Song von den Nothing But Thieves, die morgen zu uns ins Studio kommen. Und wenn du noch Fragen an sie hast, dann ist jetzt deine Chance, sie zu uns rüber zu schicken und wir werden sie alles fragen, was du möchtest.
0: 0800 0303 666 dahin schicken und am besten kombiniert mit einem W, denn wenn du eben keine Lust hast auf immer den gleichen Track einer Band, dann stimmt doch für meinen Song ab. Ich habe vom Debütalbum einen rausgekramt, den wir wahrscheinlich, seit wir das Debütalbum vorgestellt haben, gar nie wieder gespielt haben. Das Ding heißt Painkiller und klingt so. So ein bisschen nicht perfekt produziert, noch ein bisschen roh, kantig und rau, aber hat irgendwie dadurch einen ordentlichen Charme. Also ich würde ja den empfehlen als Rausschmeißer-Song, aber wie üblich liegt das Ganze an dir und deiner Stimme.
2: Also gerne Sprachnachricht. Welcher Song soll der letzte sein? Nothing But Thieves, Painkiller oder Amsterdam? Jetzt Sprachnachricht an die 0800 0303 666.
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14: Guten Morgen.
3: Das Chamonda-Virus ist jetzt auch in NRW angekommen. Laut Landwirtschaftsministerium wurde das Virus bei mehreren Rindern festgestellt. Die Tierseuche ist nicht meldepflichtig, sorgt bei erkrankten Tieren für Durchfall und weniger Milchleistung. Übertragen wird das Virus durch Stechmücken. Für Menschen gilt es nach aktuellem Kenntnisstand als ungefährlich. In Herzogenrath könnte ein Rettungswagen-Einsatz bald teuer werden, auch wenn der Patient gar nicht mit ins Krankenhaus muss. Für solche Leerfahrten will die Stadt künftig rund 1.200 Euro berechnen. Hintergrund ist ein Streit mit den Krankenkassen darüber, wer die Kosten übernimmt. In einem Zug im Münsterland hat ein 18-Jähriger mehrere Schülerinnen und Schüler belästigt. Laut Polizei soll er einen 16-Jährigen begrapscht, ein Mädchen einfach auf den Mund geküsst und einem weiteren Jungen ins Gesicht geschlagen haben. Die Polizei musste den betrunkenen Mann fesseln, weil er sich wehrte, und nahm ihn dann mit auf die Wache. Zum Wetter in unserem Land. Morgens neblig, später dann meist freundlich. Ab und zu sind einzelne Schauer möglich. Die Höchstwerte liegen zwischen 21 und 24 Grad. Das war der Star FM NRW Report mit Anna Löwer.
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0: Nö, aber mit Wolfi und Flo. Einen wunderschönen guten Morgen. Chris ist krank, aber das wird uns nicht davon abhalten, dir heute einen Sensationstag zu bescheren.
2: Ja, wir wollen natürlich weiterhin, dass es dir gut geht. Wollen dir immer helfen, wo wir können. Und dafür hat uns Chris 1000 Euro locker gemacht.
0: Den ganzen Morgen wird das Geld ausgegeben, stündlich, bis die Kohle weg ist. Und da wurde schon ordentlich reingegriffen. Wir haben jetzt noch 150 Euro übrig und wir wollen mal horchen, an wen die eventuell gehen und vor allem natürlich gleich, wie viel davon.
2: Und der Lostopf hat wieder ausgespuckt, und zwar Carina. Carina braucht Schulbücher und Hefte für zwei Kinder. Ob man damit 150 Euro auskommt?
0: Ich habe keine Ahnung, wie teuer sowas ist. Ich habe keine Ahnung. Ich habe ja sowas nicht. Also Kinder. Aber wir werden es ja gleich hören, ob die gleich Kohle weg ist. Let's face it. Wenn du beim Radio Gewinnspiel mitmachst, da sind noch 150 Euro drin. Ich glaube, da hat niemand mehr ein Engelchen auf seiner Schulter, sondern das wird eiskalt abgegriffen, egal wie viel man.
2: Vielleicht sagt sie ja auch, ich nehme 140 Euro und ihr könnt euch für einen Zehner noch einen Kaffee kaufen.
0: Das wäre eine großartige Idee. Also Carina, Deal steht, drei Songs Zeit. Wir starten mit den Beatsteaks. I don't care as long as you sing. 0800 030 3666, deine Nummer ins Glück. In

0: Samstag das Grande Finale der aktuellen Tour, zumindest in diesem Tourabschnitt der Toten Hosen in Wien nochmal gespielt. Jetzt geht's nochmal nach Argentinien und dann ist erstmal Pause angesagt und nächstes Jahr dann die nächsten Open Air der vermutlich letzten ganz großen Tour der Hosen. Hier kommt Alex hier auf Style für Maximum Rock. Einen wunderschönen guten Morgen.
1: Morgen.
0: Gleich hören wir, ob wir wieder helfen können. Chris hilft natürlich auch heute am Montag. Ob es eine Unterstützung gibt für Carina, hörst du gleich.
1: Ja, und die erste Amtshandlung, die ich ja immer so mache, wenn ich hier morgens ins Studio komme, ist erstmal unseren Nachrichtenchat aufmachen, wo die Hörer ihre Nachrichten schreiben können. Und weißt du, was da ganz viel am Wochenende und gestern schon Nachrichten kam? Bilder vom Straßenfuchs, vom Style FM hier. Das schöne Helle, was sie da gebraut hat. Und hier zum Beispiel, Marco hat ein Bild geschickt, Straßenfuchs in der Hand, schreibt dazu, heute schon angekommen, süffig, leicht, eine 12 von 10, aber richtig gefährlich, weil man die so schnell wegzischen kann.
0: Das stimmt. Und als wir die Release-Party hatten, war ja auch unser lieber Fernsehkoch Ralf Zacherl zu Gast. Mhm. Und der meinte auch, das ist ein unfassbar gefährliches Bier, weil du trinkst es und du merkst überhaupt nicht, dass du da Bier trinkst, dass du da Alkohol trinkst. Deswegen muss man da schon ein bisschen vorsichtig mit dem Thema umgehen. Und ich habe auch selbst mein erstes zu Hause getrunken vom Straßenfuchs.
1: Und wie hat sich angefühlt?
0: Sichern, ehe sie alle weg sind. Und das war schon super. Und vor allem hat sie mich gefreut, weil ich es jetzt ja wirklich dann eine Woche nicht getrunken hatte. Es hat immer noch so richtig gut geschmeckt. Das hat sich nicht geändert oder so. Und zu Hause dann so eine Dose aufmachen, ist nur in den Kopf gekommen, ich werde es nie übers Herz bringen, so eine Dose in den Getränkeautomaten zu werfen, um die 25 Cent. Ich kann mir nicht vorstellen, dass ich das jemals schaffen werde. Aber es war schon sehr, sehr schön.
1: Sehr süß. Hast du deiner Frau auch eins abgegeben?
0: Das war auch spannend, weil sie ist absolute Nicht-Biertrinkerin. Und natürlich hat sie es dann auch probiert. Und tada, und das haben wir auch jetzt schon ein paar Mal gehört, jetzt geschmeckt. Also es ist irgendwie ein Bier für Bierliebhaber und für Nicht-Bierliebhaber. Mhm. Irgendwie haben wir es geschafft, dass es beiden Seiten schmeckt. Und ich glaube, das
1: Bier
0: ist
1: für
0: das
1: alle.
0: Geilste Kompliment überhaupt. Wenn man denn eins bekommen hat. Also das ist ja noch das einzige Blöde an der Nummer.
1: Aber da muss man ja auch sagen, das war ja jetzt nur noch wirklich der letzte Restposten, den wir da rausgehauen haben. Aber also ich meine, es geht ja jetzt noch weiter, oder?
0: Ja, ja, die Braukessel sind quasi wieder am Glühen und die 20.000 Dosen sind nachbestellt. Sprich, ich weiß jetzt nicht genau, ich schätze jetzt mal 3 Wochen, so Pi mal Daumen wird es gehen. Und dann werden wir die neue Charge haben und da kann jeder ganz in Ruhe den Straßenfuchs testen, das Star FM Bier. Und wenn du es schon hast, wenn du was bekommen hast, schick mal gern rüber, wie es war. Schick Bilder, gern auch eine Sprachnachricht, wie es dir schmeckt, auch wenn es dir nicht schmeckt. Völlig okay, Kritik ist wichtig. Also einfach mal zuballern mit deinen Nachrichten, der Straßenfuchs, das Star FM Bier. Ein wunderbares, helles, mit so einem schön blumigen Abklang. Und ich weiß, ich habe schon ein paar Mal gesagt, aber dieser Geschmack bleibt so lange im Mund stehen, nachdem man getrunken hat. Das ist faszinierend.
1: Boah, viel im Himmel.

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0: Schönen guten Morgen hier bei Star FM Maximum Rock. Es ist ein guter Tag, denn wir können wieder dir helfen. Chris kann dir wieder helfen, der ist zwar krank, hat uns aber die Kohle dagelassen, weil er und wir alle einfach wollen, dass es dir gut geht und dass du eine gute Zeit hast hier bei Star FM.
1: Ja, er hat's geschafft. Er hat dem Sender wie auch immer wieder 1000 Euro aus dem Kreuz geleiert. Deswegen den ganzen Morgen, solange das Geld reicht, das Geld rausgehauen. Jetzt sind allerdings nur noch 150 Euro drin. Aber Carina hat angerufen, also mal gucken, was sie macht.
0: Guten Morgen, Carina.
2: Einen wunderschönen guten Morgen, ihr Lieben. Hi, hi.
1: Morgen.
0: Hier steht Schulbücher und Hefte für zwei Kinder. Es sind noch 150 Euro im Pott und ich glaube, wir müssen nicht lang drum rumschnacken, wie viel du davon nehmen wirst, oder?
2: Ja, also tatsächlich wäre es sogar ein bisschen mehr gewesen. Das Kind so 120 Euro, die wir leider immer ausgeben für Hefte und allem drum und dran. Das geht dann immer ganz schön ins Geld, aber ja, die 150 Euro würde ich dankend nehmen, dass wir wenigstens ein bisschen entlastet sind. Da wäre uns sehr, sehr geholfen. Also ja, würde ich den Pott leer machen.
0: Hilf mir mal kurz, ich habe keine Kinder und ich habe keine Ahnung von der Materie. Was ist da genauso teuer, also bei dieser ganzen Sache?
2: Naja, also mittlerweile ist es so, manche Bücher, die aufgrund der Zeit, ne, es verändert sich immer alles und sowas, die müssen halt auch neu gekauft werden. Und das teuerste Buch, was wir jetzt zum Beispiel für die Naturwissenschaften unserer Großen kaufen mussten, hat 35 Euro gekostet. Dann hast du halt Hefte für jedes Fach, du hast die Umschläge, dann müssen natürlich auch irgendwie Stifte und so weiter alles mal erneuert werden, Ringbuchordner, also das volle Programm und jedes Jahr quasi einmal neu. Und jetzt ist halt die Große auch in die 5. Klasse gekommen und da sind halt auch ein paar mehr Fächer dazugekommen und dann, ja, hatten wir dann auf einmal so 250 Euro knapp an der Backe und da sind 150 Euro schon einfach eine dicke, fette Entlastung und ja, da ist uns, wie gesagt, sehr, sehr mitgeholfen, da freue ich mich ganz doll drüber.
0: Irgendwie hatte ich im Kopf, dass man diese Bücher gestellt bekommt, aber da war ich, glaube ich, auf einem völlig falschen Dampfer unterwegs.
2: Also tatsächlich war das früher bei uns auch so, wir konnten uns das immer in der Bibliothek ausleihen, ja, genau. Und manche Sachen, wie gesagt, geht auch noch, aber aufgrund, weiß ich nicht, der Stand der Technik, der verändert sich ja auch und so weiter und so fort und manche Sachen sind dann auch einfach so, dass man das kaufen muss, weil die an den Büchern markieren und unterstreichen und solche Arbeitshefte sind es dann auch noch, ja, und da kommt halt einfach einiges zusammen so, ja.
0: Carina, hör mal kurz einen Moment weg. Hör mal kurz bitte nicht zu. Flo, wollen wir ihr nicht 100 Euro mehr geben vom nächsten Budget, damit sie die ganzen
1: Sachen. Das ist eine gute Idee. Wir können ja.
0: Wir müssen es also, ja nicht sagen. Wir sagen einfach nächstes Mal, wir haben nur 900 oder so.
1: Das ist gut. Und ich meine, selbst schuld, wenn er nicht da ist.
0: Du, Carina, wir haben spontan noch 250 Euro im Pott. Wie tief möchtest du denn reingreifen?
2: Ich danke euch erstmal ganz doll, dass ihr das überhaupt möglich macht. Und ja, oh Gott, ey. Ja, ich würde, wenn ich darf, wirklich die 250 Euro nehmen. Wie gesagt, da ist uns so doll mitgeholfen. Und ja, dann greife ich rein und mache den Pott für heute ganz, ganz leer.
1: Sehr gut.
0: Es sei dir gegönnt, meine Liebe. 250 Euro für dich. Es ist eine gute Sache.
2: Vielen Dank.
0: Grüß deine Kids ganz lieb im Hintergrund. Und ja, dann hoffen wir, dass wir dir damit helfen konnten.
2: Ja, vielen lieben Dank. Der Kleinste sendet Grüße, den bringe ich jetzt in die Kita. Die anderen zwei sind ja schon längst da.
1: Süß. Na, dann ganz viel Spaß und eine schöne Woche für dich.
2: Ja, danke, ihr Lieben. Ciao.
1: So, und du kannst dich natürlich auch weiterhin anmelden, denn Chris wird irgendwann wieder da sein, wird auch wieder persönlich helfen mit einem jetzt etwas kleineren Pott. Aber melde dich an auf starfm.de und in deiner StarfM-App.
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0: dann wird vermutlich München angesagt, vermutlich sogar zwei Termine, ist aber alles nicht ganz sicher, vielleicht auch nur ein Termin. Und ich gehe davon aus, in dieser Woche startet dann doch der Ticketvorverkauf, ist aber reine Gerüchteküche bisher.
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2: Was kein Gerücht ist, ist, dass die Leute sagen, auch wenn er sehr oft gespielt wird, sowas von Amsterdam. Wir haben heute, passend zum Studiobesuch von Nothing But Thieves, uns dazu entschieden, zwei Songs von diesen zur Auswahl zu stellen. Amsterdam gegen Painkiller. Und ja, was soll ich sagen, Wolfi? Immer wenn ich mal dran bin und mal einen Song ins Rennen schicke, dann geht das.
0: Also A, hat Chris den Song ausgewählt und B, ist das eine Lüge. Aber C, dachte ich mir schon, dass der gewinnt, weil ich finde auch, dass es der stärkste Track der Band einfach ist. Es ist so ein bisschen der Signature-Song. Man verbindet dieses Lied einfach mit dieser Band. Und während er jetzt läuft, kannst du gerne noch Fragen schicken. Morgen sind sie da, Nothing But Thieves, und dann kannst du sie gerne per Sprachnachricht fragen, was auch immer du willst, zum neuen Album, Stray Dogs, zu irgendwas anderem, zur Tour, zu was weiß ich. Also morgen Nachmittag Interview hier bei Star FM und deine Fragen werden dann natürlich gestellt.
2: Und hier ist er jetzt, dein Rauschmeißer für diesen heutigen Montag. Hier sind die Nothing But Thieves mit Amsterdam.

0: morgen zu Gast bei uns und du kannst weiterhin deine Fragen einreichen für das Interview mit Nothing But Thieves. Amsterdam heißt der Track. Du hast ihn gewählt als Rausschmeißer-Song des Tages. Und jetzt bin ich gespannt, ob der Dude auch wirklich auftaucht oder nicht.
1: Also auf der Sprachnachricht, die er uns geschickt hat, hört er sich an, als würde er noch im Cabrio unterwegs sein.
2: Tja, Wolfi, Flora, wir können gleich mal zusammen zum Chef gehen. Ich bin voll dafür. 4-Tage-Woche. Finde ich total geil. Also meine Frau hat eine 4-Tage-Woche. Und mein Tipp, montags den freien Tag nehmen, hat sie nämlich auch, ist noch besser, weil du dann das Gefühl hast, alle anderen müssen jetzt zur Arbeit. Aber ich kann noch einen Tag zu Hause bleiben. Ich hatte vorher auch mal einen Freitag frei, jetzt den Montag. Der Montag ist für eine 4-Tage-Woche frei, der noch bessere Tag. Also ich bin dabei, 4-Tage-Woche. Lass hingehen.
1: Sehr gut, damit sind wir schon 3.
0: Ich habe gar nicht damit gerechnet, dass wir so ein großes Thema aufmachen. Ich wollte einfach nur von meinem Wochenende erzählen, dass zufällig ein langes Wochenende wurde. Ich dadurch eine 4-Tage-Woche habe und ich habe es genossen einfach. Er hat so ein schönes Wochenende, hat sich fast wie Urlaub angefühlt und bin jetzt absolut hyped mit diesem Thema. Du kannst gern, ich glaube, wir quatschen da morgen nochmal kurz drüber. Du kannst gern weiterhin noch deine Meinung dazu abgeben, 0800 03 03 666. Auch wer es vielleicht geschafft hat, das würde mich nämlich interessieren, mit der gleichen Bezahlung die 4-Tage-Woche beim Chef durchzusetzen. Es gibt ja Studien, die behaupten, dass die Arbeitsleistung am Ende der Woche eine sehr ähnliche ist, egal ob man 4 oder 5 Tage arbeitet, weil man die 4 Tage dann intensiver arbeiten würde. Ist das schön geredet von den Arbeitnehmern oder ist das wirklich ein Argument für die Arbeitgeber? Lass uns da morgen gerne noch weiter diskutieren.
1: Dafür, dass wir jetzt Feierabend haben, haben wir ganz schön viel über Arbeit gesprochen jetzt auf dem letzten
0: Metern. Das stimmt allerdings. Von dem her... Bis morgen, du hast frei.
1: Ich habe jetzt den Rest der Woche Urlaub. Ich hatte die Eintageswoche jetzt. Daran könnte ich mich auch gewöhnen.
0: Okay, Flora muss es wieder übertreiben. Schönen Urlaub.
1: Tschüss.

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Wer ist da? Die 90er. Und die haben eine Band vergessen, die passt besser in die Jetztzeit. Aber nicht gleich ausrasten. Dexter and the Moonrocks mit Freaking Out. Jetzt auf der

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8: Mit Thomas, einen wunderschönen Montag wünsche ich dir. Wie gesagt, viel Spaß beim, was du gerade tust. Und wenn es die Arbeit ist, ne? Ach ja, wir haben heute Morgen im Breakfast Lab schon durchdiskutiert, ne? So eine 4-Tage-Woche, das wär's eigentlich, ne? Ja, ich glaube, ich muss mal mit dem ganzen Team hier irgendwie, zumindest mit Wölfi und Flo, zum Chef gehen. Aber ich würde ja als 4 Tage, wo ich würde ja den Montag freinehmen, ich bin ja ehrlich. Ich finde das Gefühl, glaube ich, besser, montags frei zu haben, als freitags frei zu haben. Aber das ist vielleicht auch nur so ein Bauchgefühl. Apropos Bauchgefühl, ne? Das freut sich schon so richtig. Der Bauch hüpft, ja, wenn ich an diesen Sound hier denke. Das ist Brian Fallon, Not Bad for New Jersey. Der Titeltrack von seinem aktuellen Studioalbum, seinem aktuellen Soloalbum. Und das Ding haben wir zum Album der Woche gemacht. Wir hören gleich rein in dieser Stunde Star from at Work, Not Bad for New Jersey. Jetzt aber erstmal Maximum Rock von Bad Flower, Don't Hate Me. Joan Jett haben wir aus der Kiste gegraben mit Bad Reputation. Gibt's alles gleich nach.

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0: John Ossie war das gerade mit Roscoe. Ich habe heute meiner Kollegin A eine große Freude gemacht. Ich habe ihr meinen alten DVD-Player geschenkt. Und zwar so ein richtiges Retro-Teil, ne? Das hat damals echt viel Geld gekostet. Links ein DVD-Player und rechts, du hörst richtig, ein VHS-Kassettenrekorder. Ja, ich brauche das Ding natürlich nicht mehr. Und habe A gesagt, pass auf, du hast ja neulich gerade das Thema gehabt, letzte Woche, dass du dir wieder einen DVD-Player anschaffen willst mit DVDs. Ich habe einen Blu-ray-Player. Wenn ich überhaupt noch sowas gucke, dann sind es Blu-rays. Insofern kannst du mein super Retro-Gerät haben, Retro-VHS, Retro-DVD. Hat sich die A doch auch gefreut, ne? Weil, wie gesagt, also Svenne ging es ja genauso. Der hat auch gesagt, ah, ich gucke auch noch so ein bisschen retromäßig, aber auch wie der Franke immer nur Blu-rays.
1: Also, ich kaufe mir teilweise auch noch, denn allerdings eher Blu-rays und ja. Hab auch noch eine ordentliche Sammlung bei mir zu Hause.
0: Ja, war ein mega Thema. Lucky war auch sofort dabei.
2: Also ich habe auch noch DVDs zu Hause, jede Menge. Und ich schlafe auch regelmäßig beim Gucken immer ein. Ne? Weiß ich gar nicht, beim Streamingdienst muss ich dann wieder neu streamen oder neu ausleihen und DVD spule ich zurück oder starte wieder oder spring vor an die Stelle, wo ich eingeschlafen bin und kann mir das angucken.
0: Ja, das kenne ich auch. Wie ist bei dir, Ellie? Hast du auch noch DVDs zu Hause?
3: DVDs. Na klar, habe ich noch welche, jede Menge. Und ich kaufe mir auch regelmäßig noch welche im Internet. Und die würde ich auch nicht weggeben. Manche wollen die loswerden, weil sie das nur noch irgendwie auf Festplatte gucken oder keine Ahnung wo. Und ich habe keinen Computer. Und von daher habe ich natürlich auch keine Festplatte. Und ich benutze einen DVD-Player tatsächlich noch.
0: Ja, Ellie, also wenn du noch zu was zu verkaufen hast, dann wende dich gerne an die Kollegin A. Den Player hat sie jetzt und DVDs braucht sie immer noch. Also gerne an A mal vielleicht eine kurze Nachricht 0800 0303 666. Wer vielleicht noch ein paar coole DVDs übrig hat, unsere A freut sich auf jeden Fall.
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0: Smashing Pumpkins waren das gerade mit Today hier bei Staffen at Work. Today ist Monday, ich wünsche dir einen wunderschönen Montag. Ich bin's Thomas und ich hatte Brian Fallon mal zu Gast und habe ihn mal gefragt, wenn du es dir ausruhen könntest, mit wem würdest du gerne eigentlich nochmal zusammenarbeiten für neue Songs?
1: Oh yeah, I mean, there's tons of musicians. I mean, I would like to work with Mark Knopfler.
2: Oh, da gibt es viele Musiker. Ich meine, ich würde gerne mit Mark Knopfler arbeiten von Dire Straits. Ich würde wirklich gerne mit Tori Amos zusammenarbeiten. Ich würde gerne ein Duett mit ihr singen. Das wäre ein Riesending. Ich habe aber keine Nummer. Sie kennt mich nicht. Ich weiß nicht mal, ob sie weiß, wer ich bin. Wir werden sehen. Wen gibt es noch? Es gibt so viele Leute da draußen, mit denen ich gerne irgendwas zusammen machen würde. Jason Isbell, der ist gut. Ich mag Adele, das wäre toll. Sie braucht meine Hilfe wohl nicht. Noch einer wäre Tom Waits. Mit dem würde ich gerne was machen. Er ist super cool.
0: Alle nicht dabei beim neuen Album von Brian Fallon, aber viele andere coole.
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0: Was denn da passiert? Waren die alle nicht erreichbar oder? Ich weiß es nicht. Brian Fallon ist jedenfalls zurück mit seinem neuen Soloalbum Not Bad for New Jersey, dem ersten Soloalbum mit eigenen Songs seit mehr als 5 Jahren. Und beim Titel ist ja schon klar, worum es da geht. Ne? Brian guckt zurück auf sein Leben, auf seine Heimat New Jersey und darauf, wie er überhaupt bis dahin gekommen ist, wo er jetzt ist. Und es klingt richtig gut.

Produziert hat das Album Butch Walker, den Brian mittlerweile als Freund und Bruder bezeichnet. Und in dem Interview hat Brian Fallon erzählt, dass er beim Schreiben und Aufnehmen der Songs fast ja kindliche Freude gespürt hat und die Tracks ihm so eine kreative Erfüllung gegeben haben, die er lange nicht mehr in der Form erlebt hat. Und scheinbar herrschte im Studio das Prinzip, hey, lass mal ein paar Freunde anrufen, gucken, was passiert. Denn die Liste an Gastmusikern auf dem Album, die ist groß, nur nicht die eben genannten. Mit dabei sind zum Beispiel Brandon Flowers von den Killers, Phil Collins von Def Leppard, Laurie McKenna, Donovan Woods, Gitarrist Mark Ribbett, kennst du vielleicht von Tom Waits, Elvis Costello, Robert Plant. Also nach über 20 Jahren Frontmann von The Gaslight Anthem, nach mehreren Soloalben, nach Höhen und nach Tiefen, nach ziemlich vielen Kilometern, on the road quasi, heißt die Bilanz von Brian Fallon jetzt gar nicht so schlecht für einen Typen aus New Jersey. Brian Fallon, Not Bad for New Jersey, unser aktuelles Album der Woche. Wir hören rein, hier ist er mit Not Bad for New Jersey.

Der Titelsong vom aktuellen Brian Fallon Soloalbum Not Bad for New Jersey. Übrigens kommt er mit dem Ding auch auf Tour, ne? Am 2. November geht's los in Köln in der Live Music Hall. In München spielt er im Kesselhaus am 3.11. Präsentiert von Star FM, der Gig am 4.11. in Berlin im Astra und dann noch in Hamburg in der Fabrik am 6.11. auch Brian Fallon. Tja, aktuelles Album der Woche. Wie gefällt's dir? Wie gefallen dir die Songs? Lass gerne mal eine WhatsApp-Sprachnachricht da. Donnerstag kannst du es gewinnen. Wir ordnen es extra aus den USA für dich, übrigens aus Vinyl. Also gerne Sprachnachricht da lassen, wie du die neuen Tracks von Brian Fallon findest. 0800 0303 666.

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4: Mit Thomas, einen wunderschönen Montagvormittag wünsche ich dir und viel Spaß auf der Arbeit. Heute ab 17 Uhr, da wird es richtig, richtig spannend. Ne? Oasis haben ein Announcement zu machen. Ich denke mal, die werden die Tour ankündigen fürs kommende Jahr, fürs nächste Jahr. Und welche Deutschlandtermine, ob neben München vielleicht noch was dabei ist und wie oft sie auch in München spielen werden, ja, das alles werden wir dann natürlich wissen. Mehr dazu gibt es gleich in den Rock News und natürlich noch viel mehr Rock News und natürlich auch noch viel mehr Maximum Rock. Die Ärzte zum Beispiel, mit Junge habe ich da. Die White Stripes mit Seven Nation Army, ein Klassiker von Pink Floyd, Another Brick in the Wall gibt's gleich nach Fall Out Boy und den Centuries. Also, schönen Montag.

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0: das wäre was, ne? Nochmal jung sein, young again, Shinedown waren das gerade vorbei. Also so richtig jung möchte ich auch nicht mehr sein, ne? Nochmal so die ganze Pubertät und so und durch diese ganze Findungsphase im Leben. Nee, vielleicht ein bisschen jünger, ne? So 30 wäre, glaube ich, ganz okay. Aber ich glaube so nochmal so ganz jung. Ja, wobei 30 ist ja jung, ne? Naja, ich philosophiere schon wieder, ist egal.
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0: Ist ja sowieso nicht aktuell das Thema gerade. Die Frage stellt sich ja nicht, ob man nochmal jung sein möchte. Kommen wir lieber zu deinen Rock News. Oasis. Ja, Oasis natürlich ganz vorne bei den Rock News. Wochenlang gab es Spekulationen. Heute Nachmittag ist es dann wohl endlich soweit. Oasis werden die Tourdaten für nächstes Jahr verkünden. Um 17 Uhr deutscher Zeit soll es soweit sein. Bei der großen Reunion-Tour letztes Jahr wurde das europäische Festland ja ausgesperrt. Das soll diesmal nachgeholt werden. Laut den bisher geleakten Terminen sollen Barcelona, Rom, Amsterdam, Paris und München dabei sein. Wäre das erste Deutschlandkonzert von Oasis übrigens seit 18 Jahren. Unklar ist im Moment noch, wie viele Konzerte die Gallaghers in der Allianz Arena spielen werden. Manche Quellen sagen 2 Konzerte, andere sprechen sogar von 3 Konzerten. Von einem spricht gerade aktuell keiner. Unklar ist auch noch, ob der Vorverkauf noch diese Woche starten wird oder später. Ach, es bleiben viele Fragen, ja, ob Oasis immer noch Hausverbot im Bayerischen Hof in München haben. Erinnern wir uns mal, 2002 hat Liam ja in dem Hotel eine Schlägerei angezettelt, bei der er seine Vorderzähne verloren hat. Also mal gucken, ob die Geschichte nach 25 Jahren jetzt mal Gras drüber gewachsen ist oder ob die immer noch vom Bayerischen Hof sagen, also Oasis in München, hier kommt ihr nicht rein. Alle Infos zur anstehenden Oasis-Tour dann auf jeden Fall später bei uns im Programm nach 17 Uhr halten, werde ich natürlich auf dem Laufenden. So, und dann warten wir auf noch eine Ankündigung auf Rock im Park und Rock am Ring. Ne? Morgen um 15 Uhr soll die erste große Bandwelle veröffentlicht werden. Bisher stehen ja nur Blink-182 als Headliner fest, immer noch. Bei Rock im Park gilt aktuell Preisstufe 5, also 360 Euro. Bei Rock am Ring kosten die Tickets aktuell 269 Euro. Und zum Schluss noch der Boss. Ich meine ehrlich, als Fan von Bruce Springsteen wird's dir ja nicht langweilig. Ne? Nach eigenen Angaben hat er gerade ein neues Album fertiggestellt, arbeitet schon am nächsten. Ob es sich um Soloalben handelt oder um Songs mit der E Street Band, das hat er noch nicht verraten. Und auch wann die beiden Alben erscheinen werden, das wissen wir noch nicht. Das Springsteen Biopic Deliver Me From Nowhere jedenfalls läuft aktuell bei Disney Plus. Das weiß ich, hab's schon gesehen, kann ich dir sehr empfehlen. Ist eine ganz nice Nummer. Soweit erstmal deine Rock News. 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

0: Ja, also was hast du denn gedacht, ja, dass der alte Franke hier am Montagvormittag im Studio sitzt und kein Billy Idol Song spielt, um in die Gänge zu kommen? Na, nicht wirklich, oder? Deswegen gerade Billy Idol gehört mit White Wedding. Kümmern wir uns mal um coole Events.
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0: Natürlich machen wir das und starten heute gleich am Montag mit Drake Milligan. Der ist auf Tumbleweed World Tour und spielt heute Abend in Köln im Karlsberg Victoria.
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0: Ja. Drake Milligan, das ist Country mit Rock'n'Roll-Kante, kommt aus Texas, verbindet so klassisches Country mit dem Sound und vor allem auch der Energie auf der Bühne vom frühen Rock'n'Roll, also einer der richtig rocken Country-Acts der aktuellen Generation. Drake Milligan, Köln, Karlsberg, Victoria, 19 Uhr heute Abend für um die 46 Euro. Ludovic spielt in Köln im Stadtgarten. Um 19 Uhr ist Einlassbeginn, ist 20 Uhr. Niederländischer Musiker verbindet Synthie-Wave, experimentelle Elektronik, analoge Instrumente. Besonders interessant, wenn du so auf düstere Soundtracks stehst, so ein bisschen Industrial-Ästhetik, elektronische Alternative-Sound. Für 28 Euro an der Abendkasse bist du bei Ludovic mit dabei, Köln Stadtgarten. Ansonsten noch was Ausverkauftes. Goran Bregovic und seine Wedding- und Funeral-Band in Dortmund im Konzerthaus. Bregovic kommt ursprünglich aus der jugoslawischen Rockszene, verbindet heute so Balkan-Brass, Folk-Rock, große Blazer-Arrangements, musikalisch ein ziemliches Spektakel, kann ich dir sagen. Deshalb ist das Ganze auch schon ausverkauft. Aber vielleicht bekommst du ja doch noch vor Ort was ab. 20 Uhr Dortmund im Konzerthaus. Und morgen dann in Köln in der Live-Music-Hall Fear Factory. Uhr geht's da los, einer der großen Namen des Industrial Metal, Fear Factory, also Maschinengewehr-Riffs, elektronische Elemente, Groove Metal, das Ganze für 45 Euro morgen Abend. Soweit erstmal, viel Spaß.

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8: Immer noch mit Thomas. Freue mich, dass du mit dabei bist. Am wunderschönen Montag wünsche ich dir. Ich hoffe, du hattest einen guten Start in die Arbeitswoche heute mit deinem Breakfast Lab und jetzt hier mit StarFM at Work. Wir starten rein in die nächste Stunde StarFM at Work und du weißt, unser Chris aus dem Breakfast Lab, der hilft dir. Auch wenn er, wie heute, krank ist, ja, den Tausender, den macht er trotzdem locker. Also wenn du irgendein Projekt hast, wo du sagst, dafür könnte ich Geld gebrauchen, dann send's mal ein, ne? StarFM auf StarFM.de, da gibt's alle Infos für dich. Was heute los war, das klären wir gleich mal. Jetzt aber erstmal eine Runde Maximum Rock, The Cure dabei, 30 Seconds to Mars, Hootie and the Blowfish mit Hold My Hand, gibt's alles gleich nach den Subways und Rock'n'Roll Queen. Also schönen Montag, lass ihn nicht ärgern.

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0: Der Mann, der sich ja jetzt lieber um private Belange und um die Family kümmert, als um neuen Maximum Rock. Tobias Forge mit Ghost war das gerade. Dance Macabre. Heute Morgen Breakfast Club gehört? Natürlich, ne? Und hast ihn auch vermisst, unseren Chris. Dafür waren ja Flora und Wolfi mit am Start. Und Chris hat aber aus der Ferne so ein paar Instruktionen gegeben, denn Chris hilft dir auch aus dem Krankenbett. Flora ist jetzt bei mir im Studio. Hallo erstmal.
1: Hallo, guten Morgen.
0: Flora, was war heute Morgen alles los? Ich hab's mitgekriegt, ihr habt mehr Geld rausgekloppt, als euch eigentlich zur Verfügung steht. Mehr als 1000 Euro, kommen wir aber gleich dazu. Welche Maximum Rocker wollten denn was alles so haben?
1: Ja, es war, man kann schon sagen, ein recht sportlicher Montagmorgen gewesen. Unter anderem eine Frau, die muss zur Reha, hat sich da noch eindecken müssen mit Nordic Walking Stöcken, mit auch Sportoutfit. Dann ein Läufer, der jetzt für die kalten Monate sich ein Outfit zusammengestellt hat. 450 Euro hat der gebraucht. Klar, so wasserdichte Schuhe, eine gute Jacke, Thermohose, Thermoshirt, alles muss dabei sein. Und dann hatten wir tatsächlich auch jemanden, da hätte mich interessiert, was es gewesen wäre, für eine KI-Schulung brauchte sie Geld. Die hat sich aber nicht gemeldet, die hat scheinbar nicht im Breakfast Club gehört. Und dann hatten wir noch die Carina. Carina hat zwei Kinder, die im schulpflichtigen Alter sind und die brauchte Bücher und Hefte.
0: Okay.
1: Und da haben wir dann den Topf so ein bisschen
0: überzogen. Den 100er, den nehmt ihr mit in die nächste Runde.
1: Ne? Ja, mal gucken, das muss jetzt ja Chris wieder ausdiskutieren, wie er das macht.
0: Werden wir sehen. Also, wenn du auch noch ein Projekt am Start hast, wo du sagst, ich bräuchte noch ein bisschen Kohle, ne, dann mach mit in der App und auf staffm.de. Chris haut die nächsten 1000 Euro bald wieder raus, wenn er wieder gesund ist wahrscheinlich, wenn er wieder da ist. Ja. Und Freitag ist ja auch wieder Freitag.
1: Yes.
0: Ne?
1: Da wird wieder der Tankuni stündlich rausgehauen. Sehr gut.
0: Ja, da freue ich mich auch persönlich drauf. Den ganzen Tag über, jede Stunde kriegst du den Tankuni von uns. Also lohnt sich auf jeden Fall wie immer, StarFM zu hören. Morgen natürlich auch wieder dein Breakfast Club ab 6. Dankeschön, Flora.
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0: Maximum Rock aus dem Jahr 1982, John Mellencamp, also mit Jack and Diane. 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Yes, Baby, ne? Da war meine Freude am Freitagnachmittag aber groß, als ich die Starfm Rock Charts, deine Starfm Rock Top 30 gehört habe. Und als klar war, dass Green Day es mit I'm Never Gonna RIP wieder ganz nach oben an die Spitze geschafft haben. Na, guter Maximum Rock setzt sich halt durch, ne? Hatten ja nach 5 Wochen da oben so eine kleine, aber kurze Krise. Auf Platz 2 sind unverändert Nothing But Thieves mit Evolution. Nothing But Thieves übrigens, die kommen ja morgen zum Studiobesuch bei uns vorbei. Fragt man Connor Mason zumindest. Du kannst alle Fragen, die dir jetzt so unter den Nägeln oder sonst wo brennen, endlich mal stellen. Wie zum Beispiel, wer ist eigentlich der rosa Elefant im Baby Cool Video? Und warum heißt der Hund Evelyn, obwohl er doch ein Rüde ist? Oder auch andere sinnvollere Fragen vielleicht. Immer her mit deinen Fragen per Audio-Message, ja, oder Textnachricht 0800 0303 666. Alle Antworten plus alle frischen Infos zum kommenden Nothing But Thieves Album Stray Dogs gibt's dann morgen in deiner Starfm Rush Hour. Nothing But Thieves zu Gast bei Bianca. Und Überraschung übrigens, wenn du Fan bist, dann triffst du Nothing But Thieves auch noch persönlich. Wir haben nämlich Gästelistenplätze klar gemacht für dich, für Stray Dogs Listening Event, Q&A, Signierstunde. Das Ganze Montag nach Mittag in der Starfm Rush Hour, da kannst du deine Gästelistenplätze also für die Mega-Session sichern. Heute Nachmittag in deiner Starfm Rush Hour. Aber jetzt mal zurück zu deinen Rockcharts. Hier sind deine 3 Neuvorstellungen für diese Woche für die Rockcharts.
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0: Takeda zum Beispiel dabei mit In Your Bed. Da kommt auch ein neues Album am 8. Januar nächstes Jahr. In Your Bed ist die erste Single. Vorsichtig formuliert geht es um intensive körperliche Nähe. Also, naja. Royal Blood sind noch mit am Start mit 10 over 10. Den Nummer hören wir uns gleich mal in voller Länge an und Leap am Start mit Bloodlines. Drei coole Songs, die du reinwählen kannst in deine Rockcharts, die Starfm Rock Top 30. Also fleißig voten gehen in der App und auf starfm.de. Jetzt hören wir uns aber erstmal Royal Blood in voller Länge, Pracht und Schönheit an mit 10 over 10, eine unserer 3 Neuvorstellungen.

ein Song, der dir gefallen hat, ja, Royal Blood mit 10 over 10, dann wähl ihn rein in deine Rockcharts, die Rocktop 30 in der App starfm.de, kannst du jederzeit abstimmen und am Freitag gibt's wie immer ab 16:45 dann die neue Ausgabe deiner Starfm Rocktop 30.

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7: Ja, na klar mit mir. Auch in dieser Stunde Star FM at Work bin ich für dich am Start. Thomas, der alte Franke, freue mich, dass du mit dabei bist. Dankeschön fürs Einschalten. Und wir starten rein mit jeder Menge Maximum Rock in diese wundervolle Stunde Star FM at Work. Ja, der Prince of Darkness dabei. Rest in Peace, Ozzy Osbourne. Crazy Train habe ich dabei. All American Reject zum Beispiel. Eine Runde Matzen, Monster Magnet mit Space Lord. Und jetzt auch eine Runde Kings of Leon hier mit Temple. Ich wünsche dir einen schönen Montag.

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0: Cooler Song, geht direkt ins Ohr und bleibt da auch zumindest bei mir eine ganze Weile. Ne? Three Days Grace waren das gerade mit Don't Wanna Go Home Tonight hier bei StarFM at Work. Oh, oh, oh, oh, oh. Bereit für Horror, Gänsehaut, Monster, Nervenanspannung, ja. 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

Staff und Workers an, ich wünsche dir einen wunderschönen Montag, freue mich, dass du mit dabei bist. Und jetzt, liebe Leute, mischen wir uns mal eine Band. Wir nehmen so ein bisschen Anthrax, wir nehmen eine Prise Fall Out Boy und Every Time I Die und schmeißen das alles in einen Topf. Jetzt rühren wir kräftig um und haben die Band, die jetzt kommt. Genau so war es bei The Damn Things. An den Gitarren sind unter anderem Anthrax-Legende Scott Ian. Und Fall Out Boy-Gitarrist Joe Throwman, an den Drums Fall Out Boy-Kollege Andy Hurley und am Mikrofon Keith Buckley von Every Time I Die. Und das Witzige daran ist die Tatsache, dass da Thrash Metal, Hardcore und Pop-Punk aufeinandertreffen und die Songs von The Damn Things trotzdem nicht nach einem Genreunfall klingen. Das ist eine Leistung. Vor 16 Jahren, da ist ihr Debütalbum Ironic Last rausgekommen und drauf ist auch die Nummer Friday Night Going Down in Flames. Die Nummer haben sie damals sogar schon vor dem Album rausgebracht, ganz stilecht für 2010 noch über Facebook und MySpace. The Damn Things, Friday Night Going Down in Flames hörst du jetzt hier bei Staffen at Work.

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9: Mit Thomas auch in der letzten Stunde Star FM at Work. Schönen Montag wünsche ich dir nach wie vor. Viel Spaß auf der Arbeit, viel Spaß an deinem Urlaubstag, viel Spaß bei allem, was du gerade tust. Freue mich, dass du eingeschaltet hast. 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Dazu gibt es gleich in dieser Stunde at Work. Jetzt erstmal Maximum Rock von Bands, die unser Nero Award, glaube ich, gar nicht mehr nötig haben. Wobei, Creed und Arms Wide Open könnten auch mal wieder so ein Comeback jetzt richtig starten langsam, ne? Pat Benatar ist dabei mit Heartbreaker und jetzt Maximum Rock aus dem Jahr 2012, 13 in der Richtung, ne? Michael Posen hat den Song geschrieben für Volbeat und er sagt, er weiß von vielen Jungs, die Comics lesen über Superhelden und dass sie in den Superhelden immer ihre Väter sehen. Und eines Tages stirbt der Vater eines dieser Jungen und der Junge hört auf, an Superhelden zu glauben, wird von einem Engel gefangen, bekommt einen Umhang, fliegt in den Himmel, um nach seinem Vater zu suchen. Ergreifende Geschichte, musste erstmal drauf kommen. Hier sind Volbeat, Cape of Our Hero.

0: His Infernal Majesty, him mit Rip Out the Wings of a Butterfly hier bei Starfm at Work. In der letzten Stunde Starfm at Work mittlerweile schon.
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0: Und ich weiß ja gar nicht, ob du es vorhin mitbekommen hast, aber ich hatte mal ein paar richtig wichtige Rock-News für dich, deswegen wiederhole ich einige Sachen, weil sie sind wirklich wichtig. Kommen wir erstmal zu Bruce Springsteen. Der hat nach eigenen Angaben gerade ein neues Album fertiggestellt und arbeitet wohl schon am nächsten, also wird nicht langweilig, ne, bei Bruce Springsteen. Ob sich dabei jetzt um Solo-Alben handelt oder um Songs mit der E Street Band, das hat der Boss nicht verraten. Und auch wann die beiden Alben rauskommen werden, ist bisher noch nicht bekannt. Wir bleiben natürlich weiter da dran für dich und halten dich auf dem Laufenden. Rock im Park und Rock am Ring jetzt das Thema. Wir warten auf eine Ankündigung. Morgen um 15 Uhr soll sie kommen. Die erste große Bandwelle, nachdem wir bisher ja nur wissen, dass Blink-182 als Headliner feststehen. Bei Rock im Park aktuell die Preisstufe 5 mit 360 Euro am Start und bei Rock am Ring kosten die Tickets aktuell 269 Euro. Und natürlich Oasis. Heute Nachmittag wissen wir mehr. Ja, es gab wochenlang Spekulationen. Heute Nachmittag werden dann wohl die Tourdaten für 2027 veröffentlicht. Um 17 Uhr deutscher Zeit, also Star vom Rush Hour unbedingt einschalten. Wir werden da das große Fass aufmachen. Erinnern wir uns mal, letztes Jahr bei der großen Reunion-Tour, da haben sie ja das europäische Festland so ein bisschen ausgespart. Das wollen sie jetzt nachholen. Ja, also Barcelona wohl mit dabei, Rom nach bisher geleakten Terminen. Barcelona, Rom, Amsterdam, Paris, da hängen sogar schon Oasis-Plakate. München soll auch dabei sein. Wir wissen jetzt nicht bei München, ob es 2 Konzerte werden, ob es 3 Konzerte werden vielleicht. Also alles heute ab 17 Uhr auf jeden Fall. Soweit erstmal deine Rock News. Alle Rock News gibt es wie immer zum Nachlesen in deiner Starfm-App und natürlich auf starfm.de.
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0: 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Wenn du dein Radio jetzt lauter machst, hörst du nicht einfach nur Turnstyle, die derzeit heißeste Liveband. Du hörst die Grammy-Gewinner Turnstyle, die derzeit heißeste Liveband in der StarFM-Playlist mit Lookout24.

0: Turnstile waren das gerade mit Lookout for Me hier bei Starfam at Work. Turnstile natürlich schon ganz oben auf der Karriereleiter, wobei ein bisschen geht ja immer noch. Aber wenn du sagst, mir würde das ja schon reichen, so groß zu sein wie Turnstile und eine coole Band hast, dann pass mal auf.
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0: Denn du weißt, wir fördern den Rock-Nachwuchs, wir fördern dich, nicht nur mit den Star-FM Rock Talent, sondern in diesem Jahr vergeben wir auch wieder den Nero Award, den Star-FM New Rock Award, den letztes Jahr übrigens Viasco gewonnen haben. Glückwunsch nochmal an Viasco für den Newcomer Award, für den Star-FM Nero Award. Ja, und jetzt suchen wir wieder neue Bands. Wir wollen deine Vorschläge haben, welche Bands richtig cool waren, welche Newcomer dich vielleicht in diesem Jahr so richtig überrascht haben, begeistert haben, welche junge Band tritt professionell auf, hat in diesem Jahr vielleicht wirklich die Massen begeistert. Und du schickst uns auch schon fleißig die Vorschläge. Gerd zum Beispiel sagt, da gibt es eine Band namens Mental Ability. Hat uns dazu in der Rock-App geschrieben, super coole Jungs, die richtig abgehen, schreiben die Songs selbst, kommen aus Berlin, haben sich im Corona-Jahr 2020 gegründet und haben auch schon über 700 Follower auf Instagram. Danke Gerd für deinen Vorschlag, ist notiert. Annelie wünscht sich, dass sich Forbidden Walls den Nero holen. Ja, die haben wohl erst letztes Jahr ihr Bühnendebüt gefeiert, sind also ganz frisch im Business noch, kommen aus Norderney in Ostfriesland. Und das ist kein Scherz, kein Ostfriesenwitz. Also nee, reich weiter gerne deine Vorschläge ein. Und auch wenn du selber eine Band hast und sagst, Mensch, wir haben das Zeug dazu, den Star-FM Nero Award in diesem Jahr zu gewinnen, dann gerne her damit, schick uns deine Vorschläge. Oder sag der Band, dass sie sich bei uns melden soll, einfach Videolink oder Soundcloud-Link einschicken, alles geht. Alle Infos jetzt auf starfm.de und in der Star-FM Rock-App. Und wie immer kommen die Besten dann ins finale Voting.
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16: Mit Bianca, wir starten rein in diesen Montagnachmittag gleich mit den Broilers. Ist da jemand, hören wir, aus dem Jahr 1991 kommt Pearl Jam reingeflattert mit Even Flow. Und wir legen los mit Billy Talent, hier Surrender. Hab einen wunderschönen Nachmittag ohne Suppenmüdigkeit, da tanzen wir jetzt gegen an.

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0: Dafür Maximum Rock aus dem Jahr 2014, die Broilers. Ist da jemand? Oh ja, da ist jemand und macht ordentlich Lärm oder beziehungsweise wunderbare Musik.
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0: Und zwar live für dich heute Abend bei uns in Köln, Drake Milligan. Over.

Drake Milligan auf Tumbleweed World Tour. Heute Abend ab 19 Uhr spielt er in Köln. Freue ich mich sehr drüber. Und wenn du übrigens auf solchen Sound stehst, dann hör mal rein. Starf M-App, dein Country-Rock-Channel, 24 Stunden feinster Country-Rock. Und morgen dann live bei uns in Köln, Fear Factory. Industrial Metal vom Feinsten spielen morgen schon ab 18.30 Uhr. Und am Mittwoch, da gibst du dir Ty Siegel. Das ist, na, was soll's sein? So eine Band mit Garage Rock, Proto-Punk, Psychedelic Noise und jede Menge Fuzz.

Also Ty Siegel mit voller Band am Start in Köln übermorgen ab 20 Uhr. Hab eine tolle Zeit, egal was du anstellst in dieser Woche. Jetzt mit Star von Maximum Rock von Evanescence. Tell me when you've had enough.

0: 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Start from Maximum Rock, Biffy Clyro Mountains an deinem Montagnachmittag. Und da freue ich mich. Wir sind jetzt nicht mehr alleine im Studio. Die Tür ist offen für Flo.
1: Hallo,
0: aus
1: Tag.
0: Dem Start from Breakfast Club. Sag mal, was habt ihr denn da heute für Kohle rausgeschmissen bei Chris Hilt? Was war da los?
1: Puh, ich sag dir, Chris einmal nicht da.
0: Ja.
1: Wir hatten das in der Hand, Wolfi und ich. Und da ist ein kleiner Hunderter mehr über den Tisch gegangen.
0: Das gibt's doch wohl nicht. War das eine besonders sympathische Maximum Rockerin da am Start, oder?
1: Wir haben ordentlich unterstützt heute. Es waren dann direkt nach der ersten Runde schon 400 Euro weg, sind für Sportsachen rausgegangen. Dann nochmal ein Laufoutfit und dann waren nur noch 150 Euro übrig.
0: Hm.
1: Und dann hat die Carina gesagt, hey, ich brauche Schulbücher für meine Kids. Und meinte, ein Satz, also die hat zwei Kinder im schulpflichtigen Alter, ein Satz Schulbücher ist sie schon mit 120 Euro dabei. Heißt, so, sie hätte dann gerade mal das eine Kind quasi verarzten können.
0: Mhm.
1: Und dann haben wir gedacht, naja, das ist ja doof, wenn wir irgendwie sowas Wichtiges auch haben, da können wir schon auch irgendwie nochmal ein bisschen Honi drauflegen und haben dann an der Geschäftsführung vorbei nochmal einen Honi umdraufgelegt.
0: Ja, das finde ich aber gut.
1: Ja.
0: Sag mal, aber 400 Euro für Sportklamotten? Jetzt mal im Ernst. Du bist sehr, sehr sportlich. Du kannst das einschätzen. War das ein bisschen übertrieben? Hat da jemand zu sehr in die Kasse gelangt?
1: Ich habe da auch erst drüber nachgedacht, weil erstmal hört sich das natürlich viel an, aber er hat das gerade jetzt für die kälteren Tage, wenn der Winter kommt. So zum einen, so ein paar Laufschuhe kostet ja schon mal 150 bis 200 Euro, easy. Dann noch eine Jacke dazu, die sind auch oft so bei 200. Dann brauchst du noch eine Thermohose, ein Thermo-Oberteil.
0: Okay.
1: Irgendwie das läppert sich dann doch schon schnell, auch wenn es sich erstmal schon sehr viel anhört.
0: Ja. Nee, das kann ich gut verstehen. Also ich habe mich jetzt auch gerade wieder in so einem Online-Shop gesehen, wo es dann eben auch um Outdoor-Klamotten geht. Und da hast du natürlich recht, die langen da ordentlich zu.
1: Wirklich.
0: Und letztendlich liegt es ja auch in den Maximum-Rockern, wie viel von den 1000 Euro sie nehmen oder
1: ist
0: von
1: so.
0: Dem Rest, was übrig ist. Sie entscheiden das und sind da offenbar auch nicht sehr bescheiden.
1: Nee, heute ließen sich auch nicht beeinflussen. Wir waren dann auch so, na, also denk dran, es gibt ja noch andere Projekte eventuell heute. Nö, ich bleib bei meinem Geld, was ich brauche. Also da ist dann schon auch jeder so, ich nehme das, was ich brauche.
0: Sehr
1: ist
0: schön.
1: Ja auch fair. Sie haben ja auch die Chance.
0: Das heißt, ihr geht nächstes Mal mit 900 Euro rein?
1: Ja, vielleicht, ich weiß nicht, Chris muss ja jetzt ja wieder das klar machen, das Geld. Vielleicht schafft er dann quasi den einfach als Bonus oben drauf zu kriegen und es gibt doch wieder 1000. Also ich glaube, übermorgen werden wir es dann erfahren.
0: 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Lecker Sprit für deine Möhre, immer wenn Chris blubbert. WhatsApp ins Studio schicken, du weißt ja, wie der Hase läuft.
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0: Staffel Maximum Rock von Lit. My Worst Enemy aus dem Jahr 1999 von ihrem Album A Place in the Sun. Ach ja, so einen schönen Platz an der Sonne. Hätten wir gerne an diesem Montagnachmittag, aber musikalisch sind wir da schon angekommen.
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0: Da feiern wir nämlich in dieser Woche das erste Soloalbum nach 5 Jahren von Brian Fallon, Not Bad for New Jersey.

Also diese Songs, ja. Es ist so, als wäre er vorher zu mir gekommen, hätte gefragt, Bianca, gefällt dir? Und ich so, yes, I like it. Auf Not Bad for New Jersey, da feiert er seine Art, das zu feiern, was er tut und woher er kommt. Schließlich, so ist seine Einsicht, hätte er sich auf dem Weg auch die Knochen brechen können, wie recht er hat. Aber er sei immer noch hier und in einem Stück und das, finde ich, darf man täglich feiern. Brian Fallon tut das mit seinem Album, auf dem er sich auch mal endlich Gäste eingeladen hat, wie Brandon Flowers von The Killers oder auch Def Leppard-Gitarrist Phil Collins ist mit dabei. Denn Brian Fallon ist eigentlich eher so der Typ, der sitzt zu Hause und schreibt allein. Aber hat er jetzt besser gemacht. Für den Song Better Before hat er sich mit dem kanadischen Folk- und Country-Singer-Songwriter Donovan Woods zusammengetan. Und das Ergebnis klingt so.

Wow, Stuff im Maximum Rock. Better Before vom aktuellen Album der Woche Not Bad for New Jersey von Brian Fallon and the Painkillers. Sag uns gerne, gefällt dir der Song? Ist das Album toll geworden? Schick uns gerne Sprachnachricht an die 0800 0303 666. Und als Dankeschön schenken wir dir das Album der Woche am Donnerstag. Und was ich noch viel besser finde, der Meister kommt im November auf Tour zu uns nach Deutschland. Und zwar am 2. November nach Köln, 3. November München, 6. November Hamburg Fabrik und am 4. November schon Berlin, Aster Kulturhaus, präsentiert von Starf am Maximum Rock. Und Maximum Rock gibt's jetzt auch für dich. Hier ist See the World as Weapons. Oh.

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12: Guten Morgen. Das Chamonda-Virus ist jetzt auch in NRW angekommen. Laut Landwirtschaftsministerium wurde das Virus bei mehreren Rindern festgestellt. Die Tierseuche ist nicht meldepflichtig, sorgt bei erkrankten Tieren für Durchfall und weniger Milchleistung. Übertragen wird das Virus durch Stechmücken. Für Menschen gilt es nach aktuellem Kenntnisstand als ungefährlich. In Herzogenrath könnte ein Rettungswagen-Einsatz bald teuer werden, auch wenn der Patient gar nicht mit ins Krankenhaus muss. Für solche Leerfahrten will die Stadt künftig rund 1.200 Euro berechnen. Hintergrund ist ein Streit mit den Krankenkassen darüber, wer die Kosten übernimmt. In einem Zug im Münsterland hat ein 18-Jähriger mehrere Schülerinnen und Schüler belästigt. Laut Polizei soll er einen 16-Jährigen begrapscht, ein Mädchen einfach auf den Mund geküsst und einem weiteren Jungen ins Gesicht geschlagen haben. Die Polizei musste den betrunkenen Mann fesseln, weil er sich wehrte und nahm ihn dann mit auf die Wache. Zum Wetter in unserem Land. Morgens neblig, später dann meist freundlich. Ab und zu sind einzelne Schauer möglich. Die Höchstwerte liegen zwischen 21 und 24 Grad. Das war der StarFM NRW-Report mit Anna Löwer.
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13: 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Maximum Rock dazu jetzt von Jimmy Eat World, Aerosmith und hier ist Rise Against mit House and Fire.

0: Star von Maximum Rock, Jimmy Eat World, Lucky Denver Mint an deinem Montagnachmittag. Und jetzt bin ich mal wirklich ganz ehrlich, was ich an Radio liebe, ist es in der Regel nicht sichtbar zu sein. Ganz im Ernst, ich mag das sehr, ich gehe in den Raum, ich setze mich ganz hinten hin und gucke nach vorne. Es ist nun mal so und umso unverständlicher ist es, dass ich meine Kamera am Laptop, Smartphone oder auch am Fernseher nicht abklebe. Trotz all der Horrornachrichten, die wir regelmäßig lesen müssen. Ne? Letzte Woche erst wieder das Smart TVs von LG. Selbst im Ruhezustand über das eingebaute Mikro abhören, was bei dir gequasselt wird. Bestreitet LG natürlich. Und neu ist das natürlich auch nicht. Ich meine, Edward Snowden, der hat uns schon vor 13 Jahren erzählt, dass die Geheimdienste Kameras von Laptops und Smartphones kapern. Und deshalb sagen ja auch Experten, klebt die Kamera ab. Bei MacBooks und superdünnen Laptops lieber dünne Aufkleber nutzen, aber mach es. Und Mikros aus in den Soundeinstellungen. So, und jetzt kommst du. Machst du das wirklich? Ich meine, außer mein Aikido-Freund Ulf, den kenne ich schon seit Ewigkeiten und der sagt mir auch schon seit Ewigkeiten, kleb alles zu. Kev, wie hältst du das?
1: Ich weiß nur, dass auf einem Android-Telefon wie bei mir eine Funktion möglich ist über versteckte Einstellungen. Das nennt sich Sensors Off. Wie gesagt, da musst du über erweiterte Einstellungen da was freischalten. Frag mich nicht, wie das funktioniert hatte. Ein paar Tage her. Aber du kannst, wenn das angeschalten ist, nicht mehr auf deine Kamera zugreifen und kannst auch zwar Audios verschicken, aber man hört dich nicht. Also sind alle Sensoren aus.
0: Sehr, sehr clever, lieber Kev. Sehr, sehr cool. Danke dir. Maximum Rockerin Kirsten, du bist ja die härteste, ne?
2: Ich sag euch, was ich machen würde. Knallhart aus dem Zimmer schmeißen.
0: Okay, jetzt bist du dran. Halt aufs Herz. Klebst du deine Kamera ab an Smartphone, Fernseher, Tablet, Laptop? Sag es mir oder bist du so leichtsinnig wie ich? Lässt alles offen. 0800 0303 666 ist deine kostenlose Nummer zu uns und die Foo Fighters haben wir hier mit Asking for a Friend.

Stuff for Maximum Rock, David Bowie, Modern Love, an deinem Montagnachmittag. Das war damals die dritte Single vom Album Let's Dance im Jahr 1983. Und wo wir gerade bei Modern Love sind, da kommen wir gleich bei einer herrlichen Band an, mit deren Songs ich auch immer wieder in Love falle. Nothing But Thieves. Was habe ich diesen Song hier gefeiert? Amsterdam. So

0: Nimmt mich jedes Mal so mit, Amsterdam von Nothing But Thieves und genauso ihr aktueller Song Evolution, dein Platz 2 in den Starfam Rock Top 30. Die Band schafft es immer wieder, mich total mitzureißen und ein fettes Kreisgrinsen ins Gesicht zu zaubern. Und das dürfen sie jetzt auch live tun. Es sind die Hammer News. Nothing But Thieves kommen morgen bei Starfam Maximum Rock vorbei. In Form des stimmgewaltigen Frontmanns Conor Manson. Und dem darfst du bitte, bitte alle Fragen stellen, die dir unter den Nägeln brennen. Zum kommenden Album Stray Dogs zum Beispiel. Fällt mir gleich der Hund Evelyn ein, ne? Hast du gesehen im Baby Cool Video von Nothing But Thieves? Der Rüde, der einen weiblichen Namen trägt. Und die Frage, wer ist der rosa Elefant in dem Video, interessiert uns alle sehr. Und natürlich auch, welche Rolle spielen eigentlich Stray Dogs, also Streunerhunde, im Leben von Nothing But Thieves? Ach du, dir fällt noch viel mehr ein. Schick mir deine Fragen am besten gleich per Audio-Message oder Textnachricht an die 0800 0303 666. Ja, es stimmt. Morgen kommen Nothing But Thieves zu mir in die Starfam Rush Hour. Und da werden wir auch die Antworten auf deine Fragen hören. Und das Allerschönste von allem, ja, es geht noch besser, du triffst Nothing But Thieves persönlich. Das ist kein Mist. Nothing But Thieves triffst du persönlich. Sie werden ein Stray Dogs Listening Event starten. Mit Frage und Antwort Signierstunde im Rough Trade Record Store. Mit dir, wenn du dich jetzt meldest unter 0800 0303 666.
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0: Start von Maximum Rock. You shook me all night long, AC/DC, an deinem Montagnachmittag, der Nachmittag der Spekulationen.
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0: Geht natürlich um Oasis. Heute 17 Uhr werden sie ihre Tourdaten für 2027 verkünden. Bei der großen Reunion-Tour 2025 wurde das europäische Festland schließlich ausgespart. Das will man diesmal nachholen. Es sind auch schon ein paar Termine geleakt worden. Barcelona zum Beispiel, Rom, Amsterdam, Paris und München. Und das wäre das erste Deutschlandkonzert von Oasis seit 18 Jahren. Wie oft spielen die in München? Das ist noch nicht klar. Und es ist auch unklar, ob der Vorverkauf diese Woche noch starten wird. Das werden wir alles 17 Uhr, also in einer guten halben Stunde, erfahren und werden dich natürlich daran teilhaben lassen. Rock am Ring, Rock im Park, die werden auch ankündigen, und zwar morgen 15 Uhr, die erste große Bandwelle. Bislang steht ja nur Blink 182 als Headliner fest. Bei Rock im Park gilt aktuell Preisstufe 5, sprich 360 Euro. Bei Rock am Ring kosten Tickets aktuell 269. Und das Southside und Hurricane, die wollen auch mit ihrer Bandwelle um die Ecke kommen, aber übermorgen dann. Bruce Springsteen-Fans wird's nie langweilig, ne? Nach eigenen Angaben hat der Typ gerade ein neues Album fertiggestellt und arbeitet schon am nächsten. Ob es sich um ein Soloalbum handeln wird oder um Songs mit der E Street Band, hat er noch nicht verraten. Und auch wann die beiden Alben erscheinen werden, ist noch unbekannt. Das Springsteen-Biopic Deliver Me From Nowhere läuft aktuell übrigens bei Disney+.
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5: Guten Morgen. Beim Absturz eines Kleinflugzeugs in Erkelenz sind 3 Menschen ums Leben gekommen. Laut Polizei war die Maschine gegen Mittag auf einem Acker abgestürzt. Die Ursache ist demnach noch unklar. Auch zur Identität der Toten gibt es noch keine weiteren Angaben. In Hürth-Gleuel hat es am frühen Morgen in einer Flüchtlingsunterkunft gebrannt. 57 Bewohner mussten das Gebäude verlassen. Verletzt wurde niemand. Das Feuer brach in einem Zimmer im ersten Stock aus. Die Feuerwehr konnte ein Übergreifen auf das Dachgeschoss verhindern. Ministerpräsident Wüst unterzeichnet heute die Essener Charta gegen Einsamkeit. Die Stadt Essen will Einsamkeit vorbeugen, das Thema stärker ins öffentliche Bewusstsein rücken und Menschen helfen, leichter Kontakte zu knüpfen. Dafür sollen unter anderem Nachbarschaften und Treffpunkte so gestaltet werden, dass Begegnungen einfacher werden. Zum Wetter in unserem Land. Sonnig und trocken bei bis zu 24 Grad. Das war der Star FM NRW Report mit Mia Hin. Die nächsten Meldungen in einer Stunde.
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7: Mit Bianca Mikro und ich freue mich so auf diese Woche. Morgen werden Nothing But Thieves bei uns in der Star FM Rush Hour sein. Und ich will von dir wissen, was du von der Band wissen willst. Schick mir sofort deine Frage an die 0800 0303 666, damit wir die morgen loswerden können. Maximum Rock jetzt von Franz Ferdinand. Wir haben Metallica am Start mit Enter Sandman. Und hier ist Placebo, Black Eye. Tollen Montagnachmittag dir.

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0: Staff von Maximum Rock, Franz Ferdinand, take me out an deinem Montagnachmittag. Ja, und wo steht dein Smartphone gerade? Ist dein Laptop offen oder die Kamera in deinem Fernseher an? Ich muss ganz ehrlich gestehen, ich bin leichtsinnig, obwohl NSA-Whistleblower Edward Snowden auch aus dem Exil nicht müde wird zu betonen, wie hier im ZDF-Interview, wachsam zu sein.
1: If you look at your phone today, right now, sitting on the table, sitting on the couch, sitting on a desk, screen is off, you're not actively using. Do you know who it's talking to?
0: Ja, weißt du, mit wem dein Phone spricht, wenn es eigentlich Screen Off ruhig in der Ecke steht? Snowden wirft den Unternehmen vor, in Sachen Privacy immer noch nicht transparent genug zu sein. Wie wir ein stilles Telefon zum Beispiel mit einem Klick tatsächlich ausstellen könnten, geht einfach nicht. Der Pfannen werde nach vorne gestellt, sagt Edward Snowden, aber der Schaden, der uns dadurch zugefügt würde, werde verschleiert.
1: They are front-loading the joy of their product while hiding from us the harms of it. That has to change.
0: Oh ja, und wir können helfen. Experten empfehlen, eine Kombination aus verschiedenen Softwarekategorien zu nutzen, weil die Spionage ist ja auch so vielfältig. Da gibt es Spyware, staatliche Überwachung, Datenschnüffelei durch Werbenetzwerke und. Da hilft es, sich zu schützen. Und ganz, ganz einfaches Ding ist natürlich Kamerazuklebens am Smartphone, Fernseher, Tablet oder Laptop. Oder bist du so leichtsinnig wie ich und lässt alles offen, liebe Ricarda?
2: Ich schütze mich einfach, indem ich habe so eine Clips, die kann man so auf und zuschieben. Und da schiebe ich immer fleißig auf und zu, je nachdem, ob ich gerade Meeting habe oder irgendwie auf die Kamera selber angewiesen bin. Andernfalls bleibt es einfach zu. Tschüss.
0: Ach, sehr, sehr, sehr sympathisch und vor allen Dingen auch sehr klug. Maximum Rocker Hightower, bist du auch so dabei?
3: Tablet ja, Lappy auch, Fernseher hat keine Cam, Handy nee, aber da habe ich eine schöne oldschoole Opa, ich klapp mich mal selbst zur Hülle. Daher nichts mit Kamera und Licht sowieso, denn wenn mit der Außenkamera immer auf dem Tisch und Mikro ist sowieso aus. Und machen wir uns mal nicht vor, wenn sie uns ausspionieren wollen, machen sie eh. Und da ja heutzutage fast jeder zweite Haushalt Alexa nutzt, sind sie sowieso die.
0: Ja, Maximum Rocker Micha, du siehst das ja ähnlich, ne? Aber du hast auch noch so eine gruselige Idee.
4: Da gibt's ja auch noch Rauchmelder. Er sagt uns, dass da auch kleine Mini-Kameras eingebaut sind.
0: Och, gruselig, Kamera im Rauchmelder. Ich meine, was sehen die dann von mir? Also wir hoffen mal, dass der Rauchmelder nichts mitschneidet außer Rauch. Wäre wirklich doof, den abzukleben.

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0: Staff und Maximum Rock, The Rolling Stones, Anybody Seen My Baby an deinem Montagnachmittag. Dein Baby habe ich heute noch nicht gesehen, aber ich weiß, wo dich das Adrenalin so richtig packt. 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

0: Duff und Maximum Rock, Oasis, whatever. Und jetzt ist auch die Oasis-Katze aus dem Sack. Sie spielen tatsächlich eine Tour im kommenden Jahr 2027 auf dem Festland Europa, USA, Irland und natürlich ihre Heimat UK, wo es losgeht. Glasgow, 5 Termine ab 21.05. 11 Termine zu Hause in Manchester. Danach geht's nach München am 2. und 3.7. 2 Termine spielen sie jeweils in Barcelona, Amsterdam, Paris, Rom. 3 Termine in Boston, Las Vegas, 2-mal in Irland und 4 Open-Air-Termine dann im legendären Knebworth, wo auch Robbie Williams schon gespielt hat. Und die Tickets gibt's ab 17. Dezember. So, was ist noch aus dem Sack? 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
0: Mit einer neuen alten Nummer 1. Green Day sind immer noch mit I'm Never Gonna R.I.P. wieder ganz oben. Hast du wieder schön auf die 1 gewotet. Auf Platz 2 die Band, die morgen bei uns in der Star FM Rush Hour zu Gast ist. Nothing But Thieves, ihr Song Evolution ist für dich dein Platz 2. Und Platz 3 ist für die mexikanischen Schwestern von The Warning reserviert. Kerosene. Das sind sie. Und da ist auch wieder deine Neuvorstellung in dieser Woche mit dabei gewesen. Er hat dir 3 neue Singles vorgestellt, unter anderem von Lieb, Bloodline. Kann ich mir vorstellen, dass du die wieder ganz weit nach oben votest. Auch Royal Blood ist mit 10 over 10 neu dabei. Wird gar nicht so einfach werden, deine Stimmen zu verteilen, denn es gibt auch noch eine neue Single von Takida. Die Band ist im Sommer in Schweden auf Tour so sehr gefeiert worden und jetzt freuen sich die Fans vor allen Dingen auf das neue Album Numbers. Kommt am 8. Januar raus mit 10 neuen Songs, kannst du dir jetzt schon vorbestellen. Und dann kommt die Section 7 Tour. Good Times Ahead freut sich die Band auf Insta und schickt mit In Your Bed die erste Single raus, die dir auch A neu vorgestellt hat. Die Fans schreiben unter dem Post auf Insta: Auf meiner Playlist ist In Your Bed ganz weit oben. Es geht gar nicht anders, als diesen Song zu lieben. Oder, oh, der läuft bei mir auf Repeat. Wenn dir In Your Bed auch gefällt, gib dem Song deine Rocktop 30 Stimme auf starfm.de und in deiner starfm App. Hier ist er für dich.

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11: Guten Morgen. Beim Absturz eines Kleinflugzeugs in Erkelenz sind 3 Menschen ums Leben gekommen. Laut Polizei war die Maschine gegen Mittag auf einem Acker abgestürzt. Die Ursache ist demnach noch unklar. Auch zur Identität der Toten gibt es noch keine weiteren Angaben. Bis zu 10.000 Euro können sich Menschen, Vereine oder auch Schulen und Kitas aus dem Rheinischen Revier jetzt wieder für gemeinnützige Projekte sichern. Das Landesumweltamt vergibt insgesamt 1 Million Euro. Es geht dabei um gute Ideen für Zusammenhalt, Nachhaltigkeit und lebenswerte Nachbarschaften im Rheinischen Revier. Auf der Bahnstrecke zwischen Köln und Wuppertal soll bald endlich wieder uneingeschränkter Zugverkehr möglich sein. Ab dem 1. Oktober sollen die Züge wieder auf beiden Gleisen über die Wupper fahren können. Grund für die monatelangen Einschränkungen war ein Riss in einer Brücke bei Leverkusen-Opladen. Zum Wetter in unserem Land. Überwiegend heiter bei 22 Grad. Das war der Star-FM NRW-Report mit Mia Hin.
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12: Mit Bianca im Mikro. Toll, dass du mit dabei bist an diesem Montagabend. Maximum Rock gibt's gleich von Keen auf die Ohren. Somewhere only we know. Wir haben die Bloodhound Gang und The Darkness. I believe in a thing called love.

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0: Star von Maximum Rock von Keen, Somewhere Only We Know. Und das ist das Stichwort für Maximum Rockerin Mandy. Sie fragt, kann man eigentlich heute Nacht die Verleihung der Emmy Awards gucken? Irgendwo, kostenlos und live, weil sie ist großer Fan von Zendaya und die ist ja für ihre Rolle in Euphoria als beste Hauptdarstellerin Drama nominiert. Es könnte ihr dritter Emmy werden und die Antwort, liebe Mandy, ist ja. Das geht, du musst dich nicht mal anmelden.
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0: Magenta streamt nämlich die Preisverleihung für TV- und Streaming-Formate ab 1 Uhr nachts, ohne dass du dafür bezahlen musst oder dich anmelden musst. Dienstagabend gibt es dann das Ganze nochmal auf Moments TV. Dann brauchst du dich nicht mal mit Ferkelaugen zur Arbeit bewegen oder in die Schule morgen. Dann guckst du das einfach in der Zusammenfassung. Moderiert werden die Emmys fürs deutsche Publikum von Laura Karasek und Hannah Huge von Serienjunkies.de und die ordnen das alles für dich ein. Die ganzen Serien, die nominiert. Neben Zendaya will ja auch die Krankenhausserie The Pitt abräumen von HBO Max. Die haben 25 Nominierungen. Apple TV's Pluribus hat 18 und die Comedy-Serie Hex auf RTL Plus. Da hat die 5. Staffel 24 Nominierungen bekommen. Es gibt auch Außenseiterchancen für A Knight of Seven Kingdoms, The Gilded Age und Your Friends and Neighbors. Und natürlich Murders in the Building ist auch wieder dabei oder auch The Bear. Wir werden morgen nochmal in der Star FM Watchlist draufschauen und wollen von dir wissen, was steht denn aktuell bei dir ganz oben? Was guckst du gerade? Was steht in deiner Watchlist auf Platz 1, 2, 3? Gerne uns eine Sprachnachricht schicken, geht an die 0800 0303 666. Star FM Maximum Rock, jetzt von Nickelback. Hier ist Rattle the Cage.

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0: Stuff im Maximum Rock. Brian Adams, Can't Stop These Things We Started an deinem Montagabend. 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Der will nämlich, dass es dir gut geht und verteilt morgens einfach mal ein 1.000-Euro-Budget, solange der Vorrat reicht. Jeder nimmt sich, was er braucht. Und heute Morgen gab es sogar noch mehr als 1.000 Euro. Musst du mir, Flo, hinterher mal ganz genau erklären.
1: Ich sagte ja, Chris, einmal nicht da. Ja. Wir hatten das in der Hand, Wolfi und ich. Und da ist ein kleiner Hunderter mehr über den Tisch gegangen.
0: Das gibt's doch wohl nicht. War das eine besonders sympathische Maximum Rockerin da am Start, oder?
1: Wir haben ordentlich unterstützt heute. Es waren dann direkt nach der ersten Runde schon 400 Euro weg. Sind für Sportsachen rausgegangen. Dann nochmal ein Laufoutfit. Und dann waren nur noch 150 Euro übrig. Hm. Und dann hat die Carina gesagt, hey, ich brauche Schulbücher für meine Kids. Und meinte, ein Satz, also die hat zwei Kinder im schulpflichtigen Alter, ein Satz Schulbücher ist sie schon mit 120 Euro dabei. Heißt, so, sie hätte dann gerade mal das eine Kind quasi verarzten können. Mhm. Und dann haben wir gedacht, naja, das ist ja doof, wenn wir irgendwie sowas Wichtiges auch haben, da können wir schon auch irgendwie nochmal ein bisschen Honi drauflegen. Und haben dann an der Geschäftsführung vorbei nochmal einen Honi oben draufgelegt.
0: Ja, das finde ich aber gut. Ja. Sag, aber 400 Euro für Sportklamotten? Jetzt mal im Ernst. Du bist sehr, sehr sportlich. Du kannst das einschätzen. War das ein bisschen übertrieben? Hat da jemand zu sehr in die Kasse gelangt?
1: Ich habe da auch erst drüber nachgedacht, weil erstmal hört sich das natürlich viel an, aber er hat das gerade jetzt für die kälteren Tage, wenn der Winter kommt. So zum einen, so ein paar Laufschuhe kostet ja schon mal 150 bis 200 Euro, easy. Dann noch eine Jacke dazu, die sind auch oft so bei 200. Dann brauchst du noch eine Thermohose, ein Thermo-Oberteil. Okay. Irgendwie das läppert sich dann doch schon schnell, auch wenn es sich erstmal schon sehr viel anhört. Ja. Mhm.
0: Nee, das kann ich gut verstehen. Also ich habe mich jetzt auch gerade wieder in so einem Online-Shop gesehen, wo es dann eben auch um Outdoor-Klamotten geht. Und da hast du natürlich recht, die langen da ordentlich zu. Wirklich. Und letztendlich liegt es ja auch in den Maximum-Rockern, wie viel von den 1.000 Euro sie nehmen oder von dem Rest, was übrig ist. Sie entscheiden das und sind da offenbar auch nicht sehr bescheiden.
1: Nee, heute ließen sich auch nicht beeinflussen. Wir waren dann auch so, na, also denk dran, es gibt ja noch andere Projekte eventuell heute. Nö, ich bleib bei meinem Geld, was ich brauche. Also da ist dann schon auch jeder so, ich nehme das, was ich brauche.
0: Ja, und das machst du auch. 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

0: Star von Maximum Rock. Dexter and the Moon Rocks Freakin' Out. Und ein echter Grund zum Ausflippen, das ist es, wenn ein persönlicher Moment in deinem Leben gefilmt wird und das Ganze dann an die Öffentlichkeit gerät, ohne dass du dazu je Ja gesagt hast. Stichwort, klebt deine Kamera zu. Diese Promis haben sich das im Nachhinein sicher öfter gewünscht. Hier deine Top 3 der Videos, die es unfreiwillig in das Licht der breiten Öffentlichkeit geschafft haben.
1: 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Platz 3.
0: Tom Cruise Scientology Motivationsschulungsvideo, unterlegt mit der Mission Impossible Mucke. Das ging unfreiwillig viral. Darin erklärt Tom Cruise, Scientologe zu sein, sei ein Privileg, das man verdienen müsse.
2: I think it's a privilege to call yourself a Scientologist, and it's something that you have to earn.
0: Und er vertritt einige wilde Theorien, unter anderem die, dass der Unterschied des Scientologen zum, in Anführungsstrichen, normalen Menschen der sei, wenn man an einem Unfall vorbeifahre, wisse man einfach, was zu tun sei, weil man als Scientologe der Einzige sei, der wirklich helfen könne. Wow.
2: Being a Scientologist, when you drive past an accident, it's not like anyone else. As you drive past, you know you have to do something about it, because you know you're the only one that can really help.
0: Ja, da haben viele doch ein bisschen gelacht.
1: Platz 2.
0: David Hasselhoffs Burger-Video. Aufgenommen wurde es 2007 von seiner damals 14-jährigen Tochter Taylor Ann. In dieser Zeit litt David Hasselhoff unter einem schweren Rückfall in die Alkoholsucht. In dem Video sitzt er lallend auf dem Boden und versucht einen Burger zu essen. Und die Welt schaute entsetzt zu, während ihn Taylor Ann bittet, mit dem Alkohol aufzuhören. Und er es ihr verspricht.
3: Tell me you're going to stop.
4: I'm going to stop.
0: Es sei ein privater Eingriff gewesen, sagte Hoff heute, aber auch ein Weckruf, der ihm half, die Alkoholsucht zu überwinden.
1: Platz 1.
0: Das Sextape von Rob Lowe aus dem Jahr 1988 gilt historisch als der erste große Sextape-Skandal eines Hollywood-Stars und als Vorläufer moderner Promi-Tapes. Was man sah, war der damals 24-jährige Rob Lowe, der mit einer 23- und einer 16-jährigen einvernehmlich eine Sexy-Time hat. Als das publik wurde, bestritt Rob Lowe, vom Alter der 16-Jährigen gewusst zu haben, Stichwort sexuelle Ausbeutung Minderjähriger. Eine Zivilklage der Mutter wurde außergerichtlich beigelegt, aber Rob Lowe verlor Rollen in Hollywood. Heute geht er sehr offen mit dem Thema um. Auch für ihn sei der Skandal ein Wake-up-Call gewesen. Er habe einen Entzug gemacht, geheiratet und zwei wundervolle Söhne, erzählt er im SiriusXM-Podcast.
5: It's the best thing that ever happened to me. Honestly, I do, because got me sober, sober got me married, been married 29 years and I have two great sons. I don't think any of that happens without going through that scandal.
0: Und so scherzt er, er sei einer der Pioniere des Sextapes gewesen, ohne damit Geld verdient zu haben. Und tatsächlich sollten ja noch Fred Durst folgen, Tommy Lee, Pamela Anderson und viele andere Promis mehr.

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5: Guten Morgen. Beim Absturz eines Kleinflugzeugs in Erkelenz sind 3 Menschen ums Leben gekommen. Laut Polizei war die Maschine gegen Mittag auf einem Acker abgestürzt. Die Ursache ist demnach noch unklar. Auch zur Identität der Toten gibt es noch keine weiteren Angaben. Bis zu 10.000 Euro können sich Menschen, Vereine oder auch Schulen und Kitas aus dem Rheinischen Revier jetzt wieder für gemeinnützige Projekte sichern. Das Landesumweltamt vergibt insgesamt 1 Million Euro. Es geht dabei um gute Ideen für Zusammenhalt, Nachhaltigkeit und lebenswerte Nachbarschaften im Rheinischen Revier. Auf der Bahnstrecke zwischen Köln und Wuppertal soll bald endlich wieder uneingeschränkter Zugverkehr möglich sein. Ab dem 1. Oktober sollen die Züge wieder auf beiden Gleisen über die Wupper fahren können. Grund für die monatelangen Einschränkungen war ein Riss in einer Brücke bei Leverkusen-Opladen. Zum Wetter in unserem Land. Überwiegend heiter bei 22 Grad. Das war der Star FM NRW Report mit Mia Hin.
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7: Mit Bianca am Mikro. Freue mich, dass du mit dabei bist an diesem Montagabend. Gleich mit Maximum Rock von Incubus. Wish You Were Here, Hörnberg, nach Aglika Joe und Bullet for My Valentine. Here's All These Things I Hate.

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Stop on Maximum Rock, The Interrupters, She's Kerosene, I love it. Und was ich auch sehr, sehr mag, ist, dass ich morgen Besuch bekomme. Bei mir in der Stop am Rush Hour kommen Nothing But Thieves und ich habe schon allein diesen Song hier so gefeiert damals. 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

0: Amsterdam war großartig und auch ihr aktueller Song Evolution nimmt mich total mit. Dein Platz 2 in den Stuff im Rock Top 30 aktuell und jetzt kommen sie zu uns. Morgen kommen sie zu mir in die Stuff im Rush Hour, Nothing But Thieves, in Form des stimmgewaltigen Frontmanns Conor Manson. Bitte stell ihm alle Fragen, die dir unter die Nägel brennen. Schick sie mir einfach und ich stelle sie ihm und dann hören wir das morgen Nachmittag, was er dazu sagt. Zum Beispiel würde mich ja interessieren, kommende Album heißt der Stray Dogs. Welchen Bezug hat die Band eigentlich zu Streunerhunden? Wer ist der rosa Elefant in dem Baby Cool Video und warum heißt der Hund Evelyn, obwohl er eigentlich ein Rüde ist? Es sind so viele Fragen zu stellen. Du hast bestimmt noch viel bessere auf Lager. Schick sie mir als Audio-Message gerne oder auch als Textnachricht an die 0800 0303 666 und schon morgen Nachmittag bei mir in der Stuff im Rush Hour haben wir die Antworten.
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0: ab von Maximum Rock, Bon Jovi, Bad Medicine an deinem Montagabend. Und es gibt Gerüchte, Bon Jovi könnte vielleicht nächstes Jahr doch nochmal auf Tour zu uns nach Deutschland kommen. Naja, fest steht, dass dieser Typ auf jeden Fall zu uns kommt im Herbst. Live-Konzerte in Deutschland sind fest eingeplant bei Brian Fallon and the Painkillers. Wir feiern jetzt schon in
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0: Not Bad for New Jersey heißt das neue Album, das jetzt endlich draußen ist. Ich bin ja so ein großer Fan des Titelsongs, der das feiert, was Brian Fallon tut und woher er

Thomas und ich haben den vorhin gemeinsam gepfiffen. Wir mögen den Song echt beide gerne. Und auch dich begeistert der schon seit Wochen in den Star von Rock Top 30, aktuell auf Platz 27. Ja, da kann auch noch ein paar Stimmchen gebrauchen diese Woche. Aber eins kann ich dir versprechen, das ist nicht der einzige wundervolle Song auf dem Album. Wir hören jetzt mal rein in ein etwas schwermütigeres Stück, das aber dennoch Zuversicht versprühen soll. Sag mir gern, wie es dir gefällt als Sprachnachricht. Unter der 0800 03 03 666 kannst du dich auch gleich zum ganzen Album äußern. Wir verschenken es denn auch am Donnerstag. Hier ist vom Album der Woche Pearls. 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